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1: Ich bin Joshua Heise. Der Ansturm von Zehntausenden Migranten auf die spanische Exklave Ceuta hat eine politische Diskussion über die Grenzsicherung ausgelöst. So fordert CSU-Europapolitiker Weber mehr Befugnisse für die europäische Grenzschutzagentur Frontex. Uli Reitinger berichtet.
2: Der konservative Weber unterstellt der linken spanischen Regierung, die EU-Außengrenzen nicht sichern zu wollen. Dann müsse Frontex eben auch Kommandogewalt bekommen, sagte Weber bei RTL. Rückendeckung bekommt die spanische Regierung von SPD-Chef Klingbeil. Er fordert Respekt und Solidarität für Spanien.
1: Nach dem CSD-Anschlag in Berlin stellt sich die Frage, wie können Gefährder besser überwacht werden? Unionsfraktionschef Frei will dafür schnellstmöglich Gesetzesänderungen auf den Weg bringen. Der Bild am Sonntag sagte er, die Bürger erwarteten jetzt Konsequenzen von der Politik. Bei dem islamistischen Terroranschlag auf den CSD in Berlin war eine Frau getötet und 31 weitere Menschen verletzt worden. Ab sofort müssen KI-generierte Inhalte in der EU-Klar gekennzeichnet werden, etwa durch Wasserzeichen oder Hinweise am Anfang von Videos und Audiodateien. Grundsätzlich sollen auch schon bei der Erstellung von KI-Inhalten maschinenlesbare Fingerabdrücke in der Datei hinterlassen werden, damit andere Systeme die KI zuverlässig als solche identifizieren können. DFB-Präsident Neuendorf fordert grundlegende Änderungen bei der FIFA. Gemeinsam mit der UEFA und anderen Verbänden solle für eine andere Kultur im Weltfußballverband gesorgt werden, so Neuendorf. Zuvor hatte die UEFA-Präsident Infantino das Vertrauen entzogen und Untersuchungen angekündigt. Hintergrund waren seine mittlerweile zurückgezogenen Pläne, Investoren an FIFA-Turnieren zu beteiligen.
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1: Ich bin Joshua Heise. In der Europäischen Union treten heute strengere Regeln für bestimmte KI-Systeme in Kraft. Wie ChatGPT und Co. ihre Inhalte jetzt kennzeichnen müssen, weiß Dieter Ebeling.
2: Eine Art Wasserzeichen schlägt ein Praxisleitfaden der EU-Kommission vor. Oder auch eine Einblendung, wenn man mit dem Mauszeiger über ein von KI verfälschtes Gesicht fährt. Aber man wolle beispielsweise bei Satire oder anderer Kunst den Genuss des Kunstwerkes auch nicht zu sehr stören, heißt es. Wie das dann genau aussieht, werden wir ja noch sehen.
1: Der Ansturm auf die spanische Exklave Ceuta hat eine neue Diskussion über die EU-Migrationspolitik entfacht. Bundesaußenminister Wadephul fordert in der Bild am Sonntag von der EU-Kommission, jetzt den Schutz der EU-Außengrenzen zu priorisieren, um den Schengen-Raum nicht weiter zu gefährden. Mittlerweile sind die meisten der knapp 60.000 Migranten nach Marokko zurückgekehrt. Die Gewerkschaft der Polizei fordert als Konsequenz aus dem Berliner CSD-Anschlag Gesetzesänderungen beim Umgang mit Gefährdern. Gleichzeitig warnt die GdP vor populistischen Forderungen und politischen Schnellschüssen. Es sei wichtig, die Diskussion auf der Grundlage rechtsstaatlicher Prinzipien und einer sachlichen Analyse zu führen, heißt es in einem Papier, das dem Redaktionsnetzwerk Deutschland vorliegt. In Moskau sind bei einem mutmaßlichen Anschlag 3 Menschen getötet und mindestens 20 weitere verletzt worden. Laut russischem Antiterrorkomitee trug eine Frau eine selbstgebaute Bombe mit sich. Sie ist neben einem Wachmann und einem Restaurantgast auch unter den Toten. Medienberichten zufolge fand in dem Lokal eine private Feier eines ranghohen russischen Militärs statt.
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1: Ich bin Joshua Heise. Guten Morgen. Auch nach dem Umbau des Kabinetts erwartet ein Großteil der Menschen in Deutschland nicht besonders viel von der Bundesregierung. Das hat eine INSA-Umfrage für die Bild am Sonntag ergeben. Uli Reitinger berichtet.
2: Von Zuversicht, einem neuen Impuls und einer neuen Dynamik hatte Kanzler Merz nach dem personellen Umbau gesprochen. Wenn er selbst wirklich daran glaubt, steht er mit diesem Gefühl vielleicht nicht ganz alleine da, aber er gehört zur Minderheit. Laut Umfrage trauen 25% Schwarz-Rot noch zu, wichtige Reformen umzusetzen. Satte 57% glauben nicht, dass die Regierung bis zum regulären Ende der Wahlperiode durchhält.
1: In Hamburg haben rund 300.000 Menschen beim Christopher Street Day für sexuelle und geschlechtliche Vielfalt demonstriert. Eine Parade mit 60 Lastwagen zog unter dem Motto „Solidarisch queer“ durch die Innenstadt. In Bonn haben CSD-Teilnehmende der Opfer des Berliner Terroranschlags gedacht. Das Bühnenprogramm hatte mit einer Schweigeminute begonnen. In Peru ist ein Kleinflugzeug mit 13 Menschen an Bord abgestürzt. Laut peruanischer Regierung waren auch 2 deutsche Urlauber an Bord. Die Maschine war demnach auf dem Weg zu den berühmten Nazca-Linien. Die Wüstenzeichnungen wurden vor geschätzt 2000 Jahren in den Boden geritzt. Sie zeigen unter anderem Tiere, stilisierte Pflanzen und Fabelwesen. Die Waldbrände westlich von Athen haben sich in der Nacht rasant ausgebreitet. Ganze Ortschaften mussten evakuiert werden. Rund 500 Feuerwehrleute kämpfen gegen die Flammen. Etwa 5000 Hektar sind bereits verbrannt. Heute soll der Wind nachlassen, dann sollen wieder Löschflugzeuge helfen können. In Frankreich dagegen sind die Brände laut Premier Le Cornu weitgehend unter Kontrolle.
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1: Ich bin Justin Hamm. Guten Morgen. In der Europäischen Union treten heute strengere Regeln für bestimmte KI-Systeme in Kraft. Wie ChatGPT und Co. ihre Inhalte jetzt kennzeichnen müssen, weiß Dieter Ebeling.
2: Eine Art Wasserzeichen schlägt ein Praxisleitfaden der EU-Kommission vor. Oder auch eine Einblendung, wenn man mit dem Mauszeiger über ein von KI verfälschtes Gesicht fährt. Aber man wolle beispielsweise bei Satire oder anderer Kunst den Genuss des Kunstwerkes auch nicht zu sehr stören, heißt es. Wie das dann genau aussieht, werden wir ja noch sehen.
1: Vizekanzler Klingbeil hat in der Debatte um die Ceuta-Krise Spaniens Regierungschef Sanchez in Schutz genommen. Das Land habe entschlossen gehandelt, sagte der SPD-Chef und er warnte vor einer Spaltung innerhalb Europas. Zuvor hatten mehrere EU-Regierungschefs, auch Kanzler Merz, Madrid für den Ansturm zehntausender Migranten auf die spanische Exklave verantwortlich gemacht. Bei einem schweren Erdbeben im Süden Italiens sind 21 Menschen verletzt worden, zwei von ihnen schwer. Das Beben der Stärke 4,7 hat sich im Vulkangebiet Flegreische Felder bei Neapel ereignet, dem größten Vulkangebiet Europas. Nachts gab es schwächere Nachbeben. Bereits im Mai hatte es dort ein Beben der Stärke 4,4 gegeben. DFB-Präsident Neundorf fordert grundlegende Änderungen bei der FIFA. Gemeinsam mit der UEFA und anderen Verbänden solle für eine andere Kultur im Weltfußball gesorgt werden, so Neundorf. Zuvor hatte die UEFA-Präsident Infantino das Vertrauen entzogen und Untersuchungen angekündigt. Hintergrund waren seine mittlerweile zurückgezogenen Pläne, Investoren an FIFA-Turnieren zu beteiligen.
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1: Ich bin Justin Hamm. Guten Morgen. Ab sofort müssen KI-generierte Inhalte in der EU klar gekennzeichnet werden, etwa durch Wasserzeichen oder Hinweise am Anfang von Videos und Audiodateien. Grundsätzlich sollen auch schon bei der Erstellung von KI-Inhalten maschinenlesbare Fingerabdrücke in der Datei hinterlassen werden, damit andere Systeme die KI zuverlässig als solche identifizieren können. Der Ansturm von Zehntausenden Migranten auf die spanische Exklave Ceuta hat eine Diskussion über die Grenzsicherung ausgelöst. So fordert CSU-Europapolitiker Weber mehr Befugnisse für die europäische Grenzschutzagentur Frontex.
2: Wenn eine linke Regierung in Spanien nicht willens ist, die Außengrenze zu sichern, dann muss Frontex auch Kommandogewalt bekommen. Dann muss auch Europa an diese Grenze gehen und für Ordnung sorgen. Und das heißt ehrlich gesagt ja nichts anderes als Recht durchsetzen.
1: Weber bei RTL. Die Lage auf Ceuta hat sich mittlerweile wieder beruhigt. Fast alle Geflüchteten sind zurück in Marokko. Die deutsche Industrie schlägt Alarm. Der Verband BDI spricht von einem China-Schock 2.0. Billigwaren aus China würden wegen Überkapazitäten den europäischen Markt fluten. BDI-Chefin Gönner sagt, Europa braucht mehr Durchsetzungskraft gegenüber China, aber keine komplette Abschottung. Als eigene Stärke nennt sie den regelbasierten Handel der EU, also Verlässlichkeit. Ein Baby zu stillen ist laut Experten für die Gesundheit von Kind und Mutter sehr förderlich. Der Anteil der Mütter, die ihr Kind stillen, legt weltweit zu. 47% der Babys werden in den ersten 6 Monaten ausschließlich gestillt. 2012 waren es 10% weniger. Laut der Weltgesundheitsorganisation können durch eine verstärkte Förderung des Stillens jährlich fast 400.000 Todesfälle bei Kindern und rund 140.000 Todesfälle bei Müttern verhindert werden.
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1: Ich bin Justin Hamm, guten Morgen. Dem Terror zum Trotz haben gestern hunderttausende Menschen friedlich bei Christopher Street Day Paraden gefeiert. Rund 300.000 Menschen demonstrierten in Hamburg für sexuelle und geschlechtliche Vielfalt. Das ist ein neuer Rekord, Ursula Winkler berichtet.
2: Auch eine größere Gruppe aus Berlin fuhr mit einem eigenen Truck bei der Parade mit. Auf den regenbogenfarbenen Schildern, die die Feiernden hochhielten, stand groß geschrieben: Keine Angst. Die Polizei hatte nach dem Berliner Anschlag das Sicherheitskonzept nochmal überarbeitet und war mit viel mehr Kräften im Einsatz als im vergangenen Jahr. Die besonders vielen Teilnehmenden und Zuschauer zeigten jetzt erst recht: Wir lassen uns nicht einschüchtern.
1: Die seit Jahren anhaltende Krise in großen Teilen der deutschen Industrie belastet viele Beschäftigte seelisch oder körperlich. In einer YouGov-Umfrage berichten 44% über gestiegene geistige oder körperliche Belastungen in der Arbeit. Und weitere 29% melden zumindest teilweise höheren Stress. Zwei Hauptursachen, jeweils fast die Hälfte nannte Einsparungen und Effizienzprogramme sowie Personalabbau oder die Nichtbesetzung frei gewordener Stellen. Der Schweizer Alpenclub warnt davor, dass Bergsteigen in den Alpen in diesem Sommer außergewöhnlich gefährlich ist. Grund sind wenig Schnee im Winter, ein milder Frühling und die Hitzewellen. Die 0-Grad-Grenze liegt bei fast 5000 Metern, normal wären unter 4000. Dadurch kollabieren Schneebrücken, Gletscherspalten werden größer und tauender Permafrost löst Steinschlag und Felsstürze aus. DFB-Präsident Neuendorf fordert grundlegende Änderungen bei der FIFA. Gemeinsam mit den europäischen Partnern und anderen Verbänden solle für eine andere Kultur im Weltfußballverband gesorgt werden, so Neuendorf. Zuvor hatte die UEFA FIFA-Präsident Infantino das Vertrauen entzogen und Untersuchungen angekündigt. Hintergrund waren dessen mittlerweile zurückgezogenen Pläne, Investoren an FIFA-Turnieren zu beteiligen.
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1: Ich bin Justin Hamm. Guten Morgen. Für eine Zukunft ohne Angst haben gestern wieder hunderttausende Menschen in Deutschland für sexuelle und geschlechtliche Vielfalt demonstriert. Beim CSD in Hamburg waren rund 300.000 Menschen dabei. Der Teilnehmerrekord zeigt, dass sich die Menschen von dem Anschlag auf den CSD in Berlin vor einer Woche nicht einschüchtern lassen. Der neue Unionsfraktionschef Frei kündigte schnelle Verschärfungen beim Umgang mit islamistischen Gefährdern an. In der EU treten heute strengere Regeln für bestimmte KI-Systeme in Kraft. Wie ChatGPT und Co. ihre Inhalte jetzt kennzeichnen müssen, berichtet Dieter Ebeling.
2: Eine Art Wasserzeichen schlägt ein Praxisleitfaden der EU-Kommission vor. Oder auch eine Einblendung, wenn man mit dem Mauszeiger über ein von KI verfälschtes Gesicht fährt. Aber man wolle beispielsweise bei Satire oder anderer Kunst den Genuss des Kunstwerkes auch nicht zu sehr stören, heißt es. Wie das dann genau aussieht, werden wir ja noch sehen.
1: Die Deutsche Umwelthilfe will bald vor das Bundesverfassungsgericht ziehen, und zwar gegen das neue Heizungsgesetz. Das Gesetz ist vergangene Woche im Bundesgesetzblatt verkündet worden. Die DUH kritisiert, das Klimaneutralitätsziel 2045 sei damit nicht erreichbar, da auch nach 2044 noch Öl- und Gasheizungen erlaubt bleiben. Als Kläger sieht die Umwelthilfe junge Mieter, die in Zukunft stark von den Auswirkungen betroffen sind. Herbstgrasmilben sorgen aktuell für Juckreiz auf Wiesen und in Gärten. Die winzigen Spinnentiere haken sich an der Haut fest und lösen erst nach dem Ablösen starken Juckreiz aus. Krankheiten übertragen sie laut dem Deutschen Roten Kreuz aber nicht. Der Juckreiz kann bis zu 2 Wochen anhalten, sagen die Experten. Schutz bieten lange Kleidung, festes Schuhwerk und Duschen nach dem Aufenthalt im Freien.
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5: Ja gut, Tag allerseits bei Countdown 25 mit den 25 besten Songs zu einem bestimmten Thema. Die Songs suche ich nach bestem Wissen und Gewissen und mit eurer Hilfe zusammen. Und das Thema diesmal lautet der Körper. Ja, wir hatten ja zuletzt schon Sendungen zu den meistbesungenen Körperteilen, dem Herz und dem Kopf. Heute und nächste Woche geht es um den kompletten Rest, also Extremitäten, Organe und so weiter und so fort. Gibt so viele coole Songs, das reicht locker für 2 Teile. Dann steigen wir doch mal direkt ein, und zwar mit den Füßen. Hier kommen erst auf Platz 25 die Local Natives aus dem Jahr 2013 mit Heavy Feet, gefolgt dann von Platz 24. Da geht's bei Julia Jacklin ganz allgemein um den Body.

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Das war auf Platz 24 bei Countdown 25 zum Thema Körper ohne Kopf und Herz, Teil 1, Julia Jacklin aus dem Jahr 2018 mit Body. In dem Song geht's um eine Beziehung, die nicht mehr so ganz gesund war. Deswegen heißt es im Text auch, well, I guess it's just my life and it's just my body. Nicht so ganz gesund passt auch zu Platz 23, denn da steht Tom O'Dell aus dem Jahr 2025 mit Ugly. Darin beschreibt er Schamgefühle in Bezug auf den eigenen Körper. Im Text heißt es, I'm standing in the mirror, I wanna change my skin, wish that I was taller, wish that I was thin. Und weiter, you don't wanna touch me, don't wanna fuck me, cause I'm ugly. Ich habe ihn ja erst interviewt und zu dem Song meinte er ja ganz konkret, Zitat, es fühlt sich so unbequem an, das alles in einem Song auszusprechen, aber wenn man es sagt, ist es verdammt mächtig. So sieht's aus. Auf Platz 22 wird die Sache dann ganz anders angegangen, und zwar bei Peaches aus dem Jahr 2000 und Lover Tits.

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Weiter geht's bei Countdown 25 zum Thema Körper minus Kopf und Herz, Teil 1. Das gerade eben war auf Platz 20 Kurt Vile aus dem Jahr 2011 mit Baby's Arms. Da wurde außer von Armen auch von Händen gesungen. Auch davor ging es auf Platz 21 um Arme, in denen man ist, und zwar bei Low Island aus dem Jahr 2021 und In Your Arms. Geht weiter mit Platz 19, da steht Lucy Dacus aus dem Jahr 2025 mit einem der ganz wenigen Lieder, die sich um Knöchel drehen, also Ankles. Da singt sie Pull me by the ankles to the edge of the bed and take me like you do in your dreams. Alles klar. Auf Platz 18 folgen dann Cage the Elephant aus dem Jahr 2019 mit Skin and Bones. Die Textzeile All that's left is skin and bones symbolisiert, wie jahrelanges Kämpfen und Weitermachen einen Menschen auslaugen kann, während die Hoffnung trotzdem weiter besteht. Auf Platz 17 gibt's dann Dashboard Confessional aus dem Jahr 2001 mit Hands Down, was ja wörtlich Hände runter nach unten heißen kann, im deutlich häufiger verwendeten übertragenen Sinne, aber so viel wie ohne Zweifel bedeutet. So auch hier, denn im Song geht's um das beste Date des Lebens.

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Das war noch Platz 17 bei Countdown 25 zum Thema Körper, minus Kopf und Herz. Teil 1, Dashboard Confessional mit Hands Down. Geht weiter mit einem Duo, das schon wie ein Körperteil heißt und gleich auch noch über eins singt. Die Rede ist von Wet Leg aus dem Jahr 2025 und Catch These Fists. Ihre Abrechnung mit Pickup Artists, die sich eines Abends beim Ausgehen so richtig blöd genähert haben und blöde Anmachsprüche losgelassen haben. Ja, kennt man ja, die können sich gleich alle in ihre Löcher verziehen, finde ich. Auf Platz 15 folgen dann The Hives aus dem Jahr 2004 mit Two Timing Touch and Broken Bones.

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7: Zurück bei Countdown 25 mit dem Thema Der Körper minus Kopf und Herz Part 1. Wir sind inzwischen angelangt bei Platz 14 und da stehen The Police mit ihrem Klassiker aus dem Jahr 1983 Wrapped Around Your Finger. Sting beschrieb die Nummer ja als ein gehässiges Lied darüber, wie man den Spieß gegen jemanden umdreht, der bisher das Sagen hatte, also einen sozusagen um den Finger gewickelt hat. Auf Platz 13 folgen dann die Arctic Monkeys aus dem Jahr 2022 mit Body Paint. Der Song handelt thematisch von den Lügen und Täuschungen innerhalb einer zerbrochenen Beziehung, wobei die Körperbemalung metaphorisch für die aufwendige Fassade steht, die eine Person aufrechterhält.

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1: Ich bin Justin Hamm. Auch nach dem Umbau des Kabinetts erwartet ein Großteil der Menschen in Deutschland nicht besonders viel von der Bundesregierung. Das hat eine INSA-Umfrage für die Bild am Sonntag ergeben. Uli Reitinger berichtet.
2: Von Zuversicht, einem neuen Impuls und einer neuen Dynamik hatte Kanzler Merz nach dem personellen Umbau gesprochen. Wenn er selbst wirklich daran glaubt, steht er mit diesem Gefühl vielleicht nicht ganz alleine da, aber er gehört zur Minderheit. Laut Umfrage trauen 25% Schwarz-Rot noch zu, wichtige Reformen umzusetzen. Satte 57% glauben nicht, dass die Regierung bis zum regulären Ende der Wahlperiode durchhält.
1: Ab sofort müssen KI-generierte Inhalte in der EU klar gekennzeichnet werden, etwa durch Wasserzeichen oder Hinweise am Anfang von Videos und Audiodateien. Grundsätzlich sollen auch schon bei der Erstellung von KI-Inhalten maschinenlesbare Fingerabdrücke in der Datei hinterlassen werden, damit andere Systeme die KI zuverlässig als solche identifizieren können. US-Präsident Trump hat eine neue Angriffswelle gegen den Iran vorerst abgesagt. Grund seien angebliche Fortschritte bei Verhandlungen. Der Iran habe darum gebeten, da es Umrisse einer Einigung gebe, so Trump. Dazu zählt die Öffnung der Straße von Hormuz und ein Ende der iranischen Atombedrohung, heißt es. Ein Baby zu stillen ist laut Experten für die Gesundheit von Kind und Mutter sehr förderlich. Der Anteil der Mütter, die ihr Kind stillen, legt weltweit zu. 47% der Babys werden in den ersten 6 Monaten ausschließlich gestillt. 2012 waren es 10% weniger. Laut der Weltgesundheitsorganisation können durch eine verstärkte Förderung des Stillens jährlich fast 400.000 Todesfälle bei Kindern und rund 140.000 Todesfälle bei Müttern verhindert werden.
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6: Willkommen zurück bei Countdown 25 mit den 25 besten Songs zu einem bestimmten Thema. Die Songs suche ich nach bestem Wissen und Gewissen und mit eurer Hilfe zusammen. Und das Thema diesmal lautet: Der Körper. Ja, wir hatten ja zuletzt schon Sendungen zu den meistbesungenen Körperteilen, also dem Herz und dem Kopf. Heute und nächste Woche geht es um den kompletten Rest, also die Extremitäten, Organe und so weiter und so fort. Gibt so viele coole Songs, das reicht locker für 2 Teile. Wir sind inzwischen angelangt bei Platz 12 und da nennen Deichkind wie gewohnt die Kinder beim Namen, und zwar bei ihrem Gassenhauer aus dem Jahr 2015. Like mich am Arsch. Der Vorschlag kam aus der Community, unter anderem von Moet 1711. Auf Platz 11 folgt dann Lana Del Rey aus dem Jahr 2012 mit Body Electric. Der Songtitel nimmt Bezug auf ein Gedicht von Walt Whitman aus dem Jahr 1855 mit dem Titel I Sing the Body Electric. Gibt ja auch einen Song von den Sisters of Mercy, der dadurch inspiriert ist. Spiele ich vielleicht im Teil 2. Schauen wir mal.
7: Danke.

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Das war auf Platz 11 bei Countdown 25 mit dem Thema Der Körper minus Kopf und Herz, Teil 1. Lana Del Rey mit Body Electric. Geht weiter mit Platz 10. Da steht Sam Fender aus dem Jahr 2025 mit Arms Length. Der Vorschlag kam aus der Community, unter anderem von Steff Beck. Vielen Dank. Auf Platz 9 folgen dann Soundgarden mit dem Körperteil, das am Arm dran ist, nämlich der Hand. Ihr Song aus dem Jahr 1996 heißt Burden in My Hand. Ihm zugrunde liegt eine krasse Geschichte. Es geht nämlich um einen Mann, der die Frau ermordet, mit der er in einer Beziehung ist und sie tot in der Wüste zurücklässt.

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bestehend aus Robin St. Clair, die den Song geschrieben hat, und Nick Dalton. Der schloss sich 1992 dann den Lemonheads an, die den Song auf ihrem sechsten Studioalbum Come On, Feel the Lemonheads coverten. Zum Glück, sonst hätte ich den vermutlich niemals gehört. Der ist doch so schön. Ich liebe halt auch die Textzeile I know a place where I can go when I'm alone. Into your arms, whoa, into your arms, I can go. Beautiful. Auf Platz 5 folgen dann Radiohead mit My Iron Lung. Der Song ist auf ihrem zweiten, 1995 erschienenen Album The Bends. Der Text bezieht sich auf ihren ersten Hit Creep und den Wunsch der Plattenfirma, nochmal so ein Ding abzuliefern, worauf Radiohead keine Lust hatten, weswegen es im Text auch so zynisch heißt. This is our new song, just like the last one, a total waste of time, My Iron Lung. Auf Platz 4 gibt's dann Hole aus dem Jahr 1998 mit Celebrity Skin. Courtney Loves Gedanken zum Berühmtsein. Dazu hat sie mal gesagt, Zitat, wenn man einmal auf der Bühne gestanden und seine schulmädchenhaften Gedichte vorgetragen hat, will man dann dort bleiben, wo man doch die Macht und die Fähigkeit hat, sich selbst eine Plattform zu schaffen? Ich meine, da ist der Ruhm und wir alle wissen, dass er dumm und vergänglich ist. Aber warum sollte man ihn nicht fördern? Warum sollte man ihn nicht nähern? Denn das Einzige, was er bewirkt, ist, dem, was Substanz hat, der Kunst, mehr Kraft zu verleihen. Kann man durchaus so sehen. Ihr verstorbener Ex-Mann Kurt Cobain war da allerdings definitiv anderer Meinung.

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Das war noch Platz 4 bei Countdown 25 mit dem Thema Der Körper minus Kopf und Herz, Part 1, Hole mit Celebrity Skin. Geht weiter mit Platz 3, da stehen Interpol aus dem Jahr 2004 mit Slow Hands. Zu der Nummer gibt's einige Interpretationen. Am schlüssigsten finde ich folgende. Der Songtitel bezieht sich auf Eric Clapton, dessen Spitzname ja Slow Hand ist. Die Worte im Text Heart and Soul zitieren wiederum Joy Division. Beides deutet also darauf hin, dass es in diesem Song um die wichtigsten musikalischen Einflüsse von Interpol geht. Danach folgen dann auf Platz 2 Kasabian, ebenfalls aus dem Jahr 2004, mit ihrer ersten Single überhaupt, Clubfoot. Habe ich damals total gefeiert und tue es heute noch.

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8: Ein letztes Mal willkommen zurück bei Countdown 25 mit dem Thema Der Körper minus Kopf und Herz Teil 1. Wir kommen zu Platz 1 und da stehen, tada, Depeche Mode aus dem Jahr 1990 mit Enjoy the Silence. Jetzt werden ein paar von euch sagen, nanu, der Titel hat doch gar nichts mit Körper zu tun. Ja, stimmt schon, aber die legendären Textzeilen All I ever wanted, all I ever needed is here in my, Achtung, genau, arms. Words are very unnecessary, they can only do harm. Mhm. Diese Textzeilen eben, die verschaffen diesem Song Eintritt in diesen Countdown 25. Da ist noch nichts mal irgendwie hingeboten und konstruiert, oder? Und das war's dann auch schon wieder mit Countdown 25. Und noch zwei Hinweise. Die komplette Sendung findet ihr zum Nachhören in der Mediathek. Auf Spotify gibt's auch eine Playlist zur Show, in der alle in der Sendung gespielten Songs plus noch viele von euren Vorschlägen enthalten sind. Nächste Woche folgt dann Teil 2 von Der Körper ohne Kopf und Herz. Falls euch also noch weitere Songs dazu einfallen, gerne her damit. In diesem Sinne haben wir wieder was gelernt. Recht herzlichen Dank für die Aufmerksamkeit. Auf Wiederhören mit Depeche Mode und Enjoy the Silence.

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1: Ich bin Justin Hamm. Der Ansturm von Zehntausenden Migranten auf die spanische Exklave Ceuta hat eine Diskussion über die Grenzsicherung ausgelöst. So fordert CSU-Europapolitiker Weber mehr Befugnisse für die europäische Grenzschutzagentur Frontex.
2: Wenn eine linke Regierung in Spanien nicht willens ist, die Außengrenze zu sichern, dann muss Frontex auch Kommandogewalt bekommen. Dann muss auch Europa an diese Grenze gehen und für Ordnung sorgen. Und das heißt ehrlich gesagt ja nichts anderes als Recht durchsetzen.
1: Weber bei RTL. Die Lage auf Ceuta hat sich mittlerweile wieder beruhigt. Fast alle Geflüchteten sind zurück in Marokko. Die griechische Feuerwehr kämpft weiter gegen einen großflächigen Waldbrand westlich von Athen. Hunderte Einsatzkräfte waren die ganze Nacht am Kithairon-Gebirge vor Ort, unterstützt von Militärfahrzeugen, Freiwilligen und schwerem Gerät. Die Flammen breiten sich wegen starker Winde zeitweilig mit hoher Geschwindigkeit aus. Die großen Waldbrände in Frankreich und Spanien sind weiter unter Kontrolle. Die CDU in Sachsen-Anhalt hält trotz Kritik an der Wahlkampftour mit Schauspieler Didi Hallervorden fest. Hallervorden hatte bei den Terminen mit CDU-Spitzenkandidat Schulze scharfe Kritik an der Verteidigungspolitik der Bundesregierung geübt und mit Bezug auf Gaza von Völkermord gesprochen. Die CDU-Bundespartei widerspricht dem deutlich, betont aber die Kunstfreiheit. Hallervorden will mit seinem Engagement eine absolute Mehrheit der AfD verhindern. Die deutsche Industrie schlägt Alarm. Der Verband BDI spricht von einem China-Schock 2.0. Billigwaren aus China würden wegen Überkapazitäten den europäischen Markt fluten. BDI-Chefin Gönner sagt, Europa braucht mehr Durchsetzungskraft gegenüber China, aber keine komplette Abschottung. Als eigene Stärke nennt sie den regelbasierten Handel der EU, also Verlässlichkeit.
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1: Ich bin Justin Hamm. Die riesigen Waldbrände in Frankreich und Spanien sind mittlerweile unter Kontrolle. In Griechenland sieht das anders aus. Hunderte Kräfte sind nahe der Hauptstadt Athen im Einsatz. Takis Staffos berichtet.
2: Mehr als 500 Einsatzkräfte kämpfen dort gegen die Flammen, unterstützt von Löschflugzeugen, Hubschraubern sowie Feuerwehrleuten aus Rumänien und Frankreich. Medien berichten von bis zu 200 zerstörten Häusern. Mitglieder von Tierschutzvereinen versuchen, Tiere aus den Brandgebieten zu retten.
1: Die seit Jahren anhaltende Krise in großen Teilen der deutschen Industrie belastet viele Beschäftigte seelisch oder körperlich. In einer YouGov-Umfrage berichten 44% über gestiegene geistige oder körperliche Belastungen in der Arbeit. Und weitere 29% melden zumindest teilweise höheren Stress. Zwei Hauptursachen, jeweils fast die Hälfte nannte Einsparungen und Effizienzprogramme sowie Personalabbau oder die Nichtbesetzung frei gewordener Stellen. Die FDP wird wieder relevanter. Nach dem Absturz bei der letzten Bundestagswahl liegt die Partei in mehreren Umfragen wieder über 5%. Damit würde die Rückkehr in den Bundestag gelingen. Seit Ende Mai wird die FDP von Wolfgang Kubicki angeführt. Er setzt auf einen konservativ-liberalen Kurs und die Kernthemen Wirtschaftsbildung und Migration. US-Präsident Trump ist sich sicher, sein Herzensprojekt, der Reflecting Pool, nahe dem Weißen Haus, wurde sabotiert. Staatsanwältin Pirro hat die Vandalismusklage nun fallen gelassen und Trump stellte seine ehemalige Vertraute öffentlich an den Pranger. Er stimme zu 100% nicht zu, so Trump. Allerdings hatte eine Untersuchung ergeben, Baumängel der Baufirma sind schuld am grünen Wasser und nicht Vandalismus.
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3: 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An diesem Sonntagnachmittag, ja, so schnell kann's gehen und wir sind schon im August und damit auch mitten im Festivalsommer. Wir nehmen euch den ganzen Sommer mit zu tollen, großartigen Festivals und diesen Monat im August ist so einiges los. Schauen wir uns in dieser Stunde genauer an. Außerdem hören wir heute rein in ein paar neue Alben, die am Freitag erschienen sind. Musik aus unserem Album der Woche gibt's später noch und jetzt erstmal ein Klassiker von Moby mit Lift Me Up bei Ego FM.

Ursula mit Hi hier bei Ego FM an diesem Sonntag. Ich bin ein bisschen hyped schon auf das neue Album der britischen Sängerin und Songwriterin Bieber Doobie. Die kennt ihr selbstverständlich aus dem Ego FM Musikprogramm mit Songs

Space Cadet, damals auf der gleichnamigen EP aus dem Jahr 2019 mit drauf gewesen. Ihr 90s-beeinflusster Indie-Rock-Sound, mit dem hat sie sich schnell viele, viele Fans erspielt und ersungen. Es ist viel passiert bei Bibi Doobie seitdem. Sie hat mehrere Alben released, das letzte This Is How Tomorrow Moves im Jahr 2024. Und im September kommt eine neue Platte. Pylon wird sie heißen und eine Vorab-Single daraus, die gibt's schon zu hören. Sun Has Set von Bibi Doobie bei Ego.

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1: An diesem Sonntagnachmittag. Gleich zurück, dann hören wir unter anderem Musik von Foster the People und unseren Musiklieblingen Jung.
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0: Jungle mit Talk About It. 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

0: Breeze mit Tongue Tied. Ich habe schon mal ein bisschen Gesichtsgymnastik gemacht und meine Zunge aufgelockert, denn ich muss euch jetzt gleich wieder ganz viele Termine durchsagen.
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0: Der Festivalsommer 2026 ist far from over. Der erreicht jetzt im August auch nochmal so einen richtigen Höhepunkt. Und auch wir haben einige Festivals für euch im Kalender stehen, zu denen wir euch auch mitgenommen haben und mitnehmen. Einmal jetzt Anfang August gleich im wundervollen Odenwald. Moment, da klingelt es bei euch. Ja, genau. Da findet auch immer das Sound of the Forest Festival statt. Das ist jetzt gerade gewesen. Und das Schwesterfestival für elektronische Musik, das steigt jetzt. Das Circle of Leaves Festival vom 7. bis zum 9. August. Dort trifft Techno auf Natur. Und mit dabei unter anderem unser Ego FM Musiker Kid Simius. Am selben Wochenende, also vom 7. bis 9. August, findet am Saalburg Beach in Thüringen das Sonne-Mond-Sterne-Festival statt. Auch jedes Jahr ein großes Highlight im Festivalkalender. Und auch dieses Jahr lockt das SMS mit einem großartigen Line-Up. Einmal Scooter sind mit dabei oder The Chainsmokers und Iggy Mann.
4: Keiner fragt mehr, who's that? 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
0: Und natürlich noch ganz viele mehr.

0: Das gesamte Line-Up findet ihr auf egofm.de. Und dann geht's auch schon richtig bombastisch weiter Mitte August. Vom 11. bis zum 15. August steigt in Budapest wieder das Sziget Festival. Auf die Island of Freedom kommen an vielen Festivaltagen richtig tolle Bands und Acts. Große Mainstream-Namen, aber auch wirklich kleine Indie-Bands und super nischige Sachen. Also auf dem Sziget gibt es alles Mögliche zu entdecken. Und über die HeadlinerInnen freut ihr euch wahrscheinlich auch, Egos. Zum Beispiel ist eine der Headliner Florence and the Machine. Somber ist mit dabei, 21 Pilots, Biffy Clyro, Cassia, Dijon, Paris Paloma oder aus Deutschland Giant Rooks und Zimmer 90. Und dann noch ein weiteres Highlight im Festivalkalender. Das ist wieder hier direkt vor der Haustüre, nämlich in Darmstadt das Golden Leaves Festival vom 22. bis zum 23. August. Und das ist, finde ich, dieses Jahr wirklich ein richtig krass gutes Line-Up. Mit ganz vielen Female Acts, von denen ich auch persönlich Fan bin, freut euch zum Beispiel auf Noga Eres. Agnes Obel, Mine, Cat Frankie, Hail Waves, Love Cat, Emma Rose, Soft Loft oder Holly Humberstone. Alle Line-Up-Infos und wie ihr noch Last-Minute-Tickets gewinnen könnt, findet ihr online auf egofm.de.
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2: Gleich zurück am Sonntagnachmittag, dann warten in der Playlist auf euch Casper, die Gallagher Brüder und was Neues von Fairy Baby. Tough Luck. Bis gleich.
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1: Ich bin Justin Hamm. Wegen der Hitze wird Niedrigwasser in großen Flüssen zum Problem. Die Pegelstände sind historisch niedrig. Auf dem Rhein und der Donau ist die Schifffahrt derzeit nur eingeschränkt möglich. Das hat auch wirtschaftliche Folgen. NRW-Verkehrsminister Kriescher will das nun bundesweit zum Thema machen. Es brauche unter anderem Geld für den Ausbau von Fahrrinnen, sagt er. Ungarn musste wegen des Niedrigwassers in der Donau jetzt sogar ein Atomkraftwerk abschalten. An diesem Wochenende feiern wieder viele friedlich bei Pride-Paraden. Gleichzeitig läuft die Aufarbeitung des Anschlags auf den CSD in Berlin. Unionsfraktionschef Frei hat zügige Gesetzesverschärfungen im Umgang mit Gefährdern angekündigt. David Riemer berichtet.
2: Frei ist sich sicher, die Politik muss jetzt schnell handeln. Die Menschen haben Anspruch darauf, dass angekündigte Maßnahmen auch umgesetzt werden. Innenminister Dobrindt spricht sich unter anderem für mehr elektronische Fußfesseln, eine bundesweit einheitliche Präventivhaft für Gefährder und strengere Regeln beim Jugendstrafrecht für erwachsene Gefährder aus.
1: US-Präsident Trump hat eine neue Angriffswelle gegen den Iran vorerst abgesagt. Grund seien angebliche Fortschritte bei Verhandlungen. Der Iran habe darum gebeten, da es Umrisse einer Einigung gebe, so Trump. Dazu zählt die Öffnung der Straße von Hormuz und ein Ende der iranischen Atombedrohung, heißt es. Der durch Netflix bekannte Bergsteiger Nirmal Purja ist bei einem Lawinenunglück in Pakistan ums Leben gekommen. Die Trauer ist groß, auch im britischen Königshaus. Prinz William sagte, Purja habe mit Auszeichnung bei den britischen Streitkräften gedient, bevor er zu einem der größten Bergsteiger der Welt wurde. Purja war der erste Mensch, der alle 14 Achttausender in einer Saison bestiegen hat.
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3: 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Am Freitag frisch erschien das neue Album von Bibiza aus Wien.
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3: Stellt euch schon mal ein Spaßgetränk kalt. In dieser Stunde hören wir noch Musik aus seinem neuen Album. Außerdem hören wir auch noch mal rein in Interviews mit Brockhoff und mit unseren Musiklieblingen The Kooks. Denn auch die feiern gerade ein Jubiläum. Mehr dazu noch in dieser Stunde. Gleich auch Musik von London Grammar und jetzt Jet mit Are You Gonna Be My Girl?

0: Baby It's You, unsere Musiklieblinge London Grammar, am Sonntagnachmittag bei Ego FM.
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0: Es ist noch gar nicht so lange her, da hatte ich Brockhoff aus Hamburg bei Ego FM Backstage zu Gast. Wir haben gesprochen über ihr Debütalbum Easy Peeler, das ist frisch erschienen gewesen und ich liebe die Platte wirklich, wirklich sehr. Es war auch höchste Zeit, dass Brockhoff mal hier zu mir in die Sendung kommt und dass wir sie euch Egos ein bisschen besser vorstellen. Zum besseren Kennenlernen gibt es am Anfang ja mal ein paar kurze Steckbrieffragen. Buch lesen oder TikTok scrollen?
3: Ein Buch lesen.
0: Und was liest du gerade so?
3: Jetzt gerade lese ich tatsächlich nichts. Ich habe jetzt während der letzten Wochen war ich ein bisschen lesefaul und tatsächlich mehr auf TikTok unterwegs. Aber normalerweise würde ich ein Buch vorziehen und ich lese gerade die Memoiren von Patti Smith nochmal.
0: Clubshow oder Festival?
3: Clubshow, auf jeden Fall. Ich mag es sehr gerne, in einem Raum zu spielen, viel mehr als so im Offenen tatsächlich. Wegen der Dunkelheit, weil irgendwie es wirkt nochmal so ein bisschen intensiver häufig. Ich habe es auch noch nicht so viel bei Festivals quasi spät gespielt, sodass es dunkel war. Das mag ich irgendwie total gerne an Clubshows, dass es irgendwie so einen intimereren und dunkleren Vibe hat irgendwie.
0: Für dein Debütalbum Easy Peeler hast du ja auch den Merch selber designt, sehr schön übrigens. Schaut euch das mal an, Egos, auf der Website oder den Social-Media-Kanälen von Brockhoff. Zeichnen ist also auch so dein verstecktes Hobby?
3: Das ist voll selten, aber wenn ich es mache, dann mache ich es auch total gerne. Aber es ist nicht unbedingt so ein mega regelmäßiges Hobby. Es kommt irgendwie so alle Monate mal wieder so durch und dann macht es mir auch Spaß. Aber ich bin da noch nie so tiefer rein. Also manches entsteht dann so aus Zufall. Ja.
0: Aber es ist richtig, richtig schön geworden, der Merch und auch das Album Easy Peeler, die Songs da drauf. Der Song Front Row, das ist ja so dein persönlicher Hannah Montana-Moment, ne?
3: Ja, ich war riesen Hannah Montana-Fan. Das war auch so mit mein erstes Idol, glaube ich, auch musikalisch. Und war riesen Fan von dem Hannah Montana The Movie. Ich glaube, das ist wirklich einer der Gründe, warum ich Musik mache. Ich war ein bisschen enttäuscht von dem Special, muss ich sagen. Von der Special-Sendung Hannah Montana 20th Anniversary. Da habe ich irgendwie mehr erwartet. Ich dachte, vielleicht kommt sogar noch ein Album oder Tour. Also in meinem Freundeskreis haben wir so wild gemunkelt. Und dann gab es ja nur diesen einstündigen Film. Wir fanden es ein bisschen enttäuschend. Aber ich bin trotzdem noch Fan.
0: Das Geburtstagsspecial Hannah Montana mit Miley Cyrus zum 20-jährigen Jubiläum. Easy Peeler heißt das Debütalbum von Brockhoff, das ich euch jetzt auch nochmal sehr ans Herz legen möchte. Hört euch unbedingt die ganze Platte an. Wenn du einen Song auswählen müsstest von allen auf dem Album, der das Album irgendwie so am besten repräsentiert, welcher wäre das?
3: Vielleicht The Carpet Song. Ich finde, der ist sehr so, schwer zu sagen, aber vielleicht so ein bisschen Durchschnitt-Sound vom Album. Also so dieses Highschool-Rock hat der sehr. Es gibt auch einige ruhigere Songs, die der jetzt vielleicht nicht so repräsentiert, aber das ist so, ja, den würde ich ins Herz legen, um vielleicht so reinzukommen.
0: Dann wollen wir das jetzt doch mal tun, oder? Den hören. The Carpet Song von Brockhoff. Und das ganze Interview mit Brockhoff aus Hamburg findet ihr natürlich auch in der Ego FM Mediathek auf egofm.de.

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2: Am Sonntagnachmittag gleich mit Musik von unserem Musikliebling Jack Johnson. Außerdem hören wir in dieser Stunde noch einen Klassiker von The Cooks, unseren Musiklieblingen, und Musik von Bibiza. Der hat am Freitag ein neues Album rausgebracht. Rock'n'Roll Star. Dazu auch gleich mehr bei Ego FM.
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0: Musikliebling Jack Johnson hier bei Ego FM.
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0: Und an der Stelle sage ich Happy Release an Bibiza aus Wien. Der hat nämlich am Freitag sein neues Album Rock'n'Roll Star rausgebracht. Als wir zuletzt gesprochen haben im Interview, da habe ich mit ihm ja so über seine musikalischen Einflüsse gesprochen. Natürlich ist bei Bibiza auch immer der Falco-Vergleich nicht weit, aber wer sind denn deine musikalischen Idole?
3: Falco. Na, also Idole, weiß jetzt nicht, ob ich Idole habe, so einzelne Personen habe ich nicht, aber ich bin ein großer Fan von Musik allgemein, ich liebe Musik und ich liebe vor allem so 80er, 90er, quer durch die Bank, Alternative Rock Bands eigentlich, kann ich allem was abgewinnen. Dann halt Rap auch natürlich sehr viel. Mhm. Ich habe so eine Liste mit 50, 60 Songs, die ich schon mit 12 gehört habe und die höre ich immer noch. Also das ist so, weiß nicht, ich bin da relativ im Tunnelblick.
0: Die Best-of-Playlist von Bibiza hat sich seit Jahren nicht verändert. Lass uns mal reinspicken, was sind denn da für Songs so drin?
3: Es sind auch wirklich nur Hits und so. So, was haben wir da? Amy Winehouse, Stronger Than Me, Smashing Pumpkins, 1979. Red Hot, Scar Tissue, Purity, A$AP Rocky, King Cruel, bisschen Dominic Fike, Georg Danzer, Bilderbuch, Travis, also nicht Travis Scott, sondern die Band Travis. Travis Scott auch gut, Coldplay, aber nur die Anfangssachen.
0: Also er hat einen sehr bunten Musikgeschmack und mit seinem neuen Album Rock'n'Roll Star setzt er jetzt das nächste Ausrufezeichen in seiner Musikkarriere. Als Rock'n'Roll Star, Selbstbezeichnung nehme ich mal an, ist das, ist Style ja auch ziemlich wichtig, oder? Wie kleidet sich ein Rock'n'Roll-Star? Was sind so deine Essentials?
3: Ich würde sagen, also so ist meine jetzt, also ich habe immer Ringe, aber ein echter Rock'n'Roller kleidet sich einfach so, dass er scheißt einfach drauf. Das ist eigentlich der Grund, der Grundsatz, würde ich sagen. Und im besten Fall hat er einen guten Geschmack, aber nicht zu viel nachdenken, kein Styling. Einfach Schublade, zack, zack und ungewaschen, Haus verlassen. Der Rock'n'Roller steckt in einem, der wird nicht aufgetragen durch Styling, würde ich sagen.
0: Diesen Rat beherzigen wir das nächste Mal. Einfach ungewaschen, Haus verlassen, sagt Bibiza. Wir hören jetzt rein in sein neues Album Rock'n'Roll Star, am Freitag frisch erschienen. Das ist Bibiza bei Ego FM.

0: Cage the Elephant mit Beaches in Tennessee.
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0: 2026 ist ein ganz besonderes Jahr für alle Fans unserer Musiklieblinge The Kooks. Denn vor genau 20 Jahren, 2006, erschien ihr Debütalbum Inside In, Inside Out. Ein wirklich großartiges Album, auf dem alle Kooks-Hits drauf sind, wie zum Beispiel der hier. Ula oder Seaside.
2: Do you want to go to the seaside? I'm not trying to say that everybody wants to go.
0: Oder klar, Naiv, den hebe ich mir noch auf, hören wir gleich gemeinsam in voller Länge. Ja, und anlässlich dieses Jubiläums habe ich mit Luke Pritchard von The Kooks im Interview gesprochen. 20 Jahre im Musikbusiness, das ist ja schon eine ganze Weile. Fühlt ihr euch eigentlich mittlerweile ein bisschen wie die alten Hasen, ein bisschen erwachsener?
3: Well, I mean, music keeps you young, so I feel in some ways more. I don't really have a choice. I've got a young family, so you gotta put in the work to keep exciting. And I think having really young kids is quite cool because you've got every day you're trying to find excitement and you're watching them see things for the first time. And the music is like youthful. So yeah, I don't feel like stuffy, but kind of to my point, I feel like I know myself better than I did. I think I feel much more calm. You know, doing stuff like this, like interviews and things, I always would have like mad anxiety about it and all that. And I think now it's just like everything's calming down a bit.
0: Also er sagt ja, wir waren noch voll jung, als wir unsere Musik, unsere erste Platte rausgebracht haben. Und heute fühlt er sich natürlich irgendwo erwachsener. Er ist ja auch Papa geworden, trägt jetzt Verantwortung. Aber kleine Kinder zu haben, ist auch ein total schönes Gefühl, weil wenn man dann mit dabei ist, wie die alles zum ersten Mal erleben, dann erlebt man diese Freude auch direkt mit. Und die Musik, die hält sie natürlich jung. 20 Jahre Inside In, Inside Out. Zu diesem Anlass spielen The Kooks auch jetzt ein paar ausgewählte, besondere Jubiläumskonzerte. Am Freitag war es dann endlich soweit in London in einer ganz besonderen Location im Stadtteil Greenwich beim Old Royal Naval College. Das ist so ein ganz, ganz historisches Gebäude und da ist ein riesiger Park, da wird die Bühne aufgebaut. Ja, also wirklich eine ganz besondere Location und auf dieser Tour oder bei diesen Konzerten, da gibt es natürlich die ganzen Hits.
3: Oh yeah, yeah, we're more on like the Rolling Stones end than The Cure. We definitely we'll play all the stuff hopefully that people want to hear. I mean, it's hard now, 7 albums, but it will be, yeah, it'll be amazing. I think we'll definitely play maybe probably one song from the latest, the one that we're working on right now, and just it will just be a celebration of the 20 years really.
0: 20 Jahre Inside In, Inside Out und das Jubiläumskonzert mit The Kooks, das kommt dann auch nach Deutschland und zwar schon ganz bald. Sie spielen nämlich am 4. August, also am Dienstag, ein Konzert in Schwetzingen, im Schlossgarten Schwetzingen und das wird ein Ego FM Klassentreffen, denn als Support Act sind die Kites mit dabei.
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Dienstag live in Schwetzingen. Und jetzt hören wir noch zum Geburtstag, zum Jubiläum einen Cooks-Song. Habe ich ja eben schon gesagt, den habe ich mir aufgehoben für euch. The Cooks, unsere Musiklieblinge mit Naiv bei Ego FM.

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2: Ihr hört Ego FM an diesem Sonntagnachmittag. Gleich haben wir mehr Musik, die alles ändert, von Dijon. Mit Haya. Außerdem die Glass Animals. Ja, es ist zwar nicht mehr Late Nights in the Middle of June, es ist schon August, aber wir haben die nächste Hitzewelle. Und deswegen passt ja natürlich Heatwaves auch gleich bei Ego FM. Late Nights in the Middle of June.
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1: Ich bin Helen Martin. Die anhaltende Trockenheit sorgt in Deutschland für historisch niedrige Wasserstände auf Rhein und Donau. Für die Binnenschifffahrt wird das zunehmend zum Problem. Viele Frachtschiffe können nur noch mit deutlich weniger Ladung fahren oder müssen einzelne Strecken ganz meiden. NRW-Verkehrsminister Krischer fordert eine nationale Strategie. Wegen des niedrigen Pegels in der Donau musste Ungarn nun sogar ein Atomkraftwerk abschalten. In der EU sind heute strengere Regeln für bestimmte KI-Systeme in Kraft getreten. Wie ChatGPT und Co. ihre Inhalte jetzt kennzeichnen müssen, berichtet Dieter Ebeling.
2: Eine Art Wasserzeichen schlägt ein Praxisleitfaden der EU-Kommission vor. Oder auch eine Einblendung, wenn man mit dem Mauszeiger über ein von KI verfälschtes Gesicht fährt. Aber man wolle beispielsweise bei Satire oder anderer Kunst den Genuss des Kunstwerkes auch nicht zu sehr stören, heißt es. Wie das dann genau aussieht, werden wir ja noch sehen.
1: Die seit Jahren anhaltende Krise in großen Teilen der deutschen Industrie belastet viele Beschäftigte seelisch oder körperlich. In einer YouGov-Umfrage berichteten 44% über gestiegene geistige oder körperliche Belastung in der Arbeit. Und weitere 29% meldeten zumindest teilweise höheren Stress. Zwei Hauptursachen, jeweils fast die Hälfte nannte Einsparungen und Effizienzprogramme sowie Personalabbau oder die Nichtbesetzung freigewordener Stellen. Die Deutsche Umwelthilfe will bald vor das Bundesverfassungsgericht ziehen gegen das neue Heizungsgesetz. Das Gesetz ist vergangene Woche im Bundesgesetzblatt verkündet worden. Die DUH kritisiert, das Klimaneutralitätsziel 2045 sei damit nicht erreichbar, da auch nach 2044 noch Öl- und Gasheizungen erlaubt bleiben. Als Kläger sieht die Umwelthilfe junge Mieter, die in Zukunft stark von den Auswirkungen betroffen sind.
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4: Am Sonntagnachmittag. Gleich spulen wir nochmal an den Anfang des Jahres zurück. Erinnert ihr euch? Im März, da kam das Album von Robin raus.

Bangers, zurück mit einer wirklich großartigen Platte, Sexistential. Und einen Song vom Album, den hat sie jetzt nochmal neu aufgenommen. Gemeinsam mit einem Gast. Gleich mehr. Außerdem gleich Musik von Lola Marsh und jetzt hören wir das Paradies mit Goldene Zukunft bei Ego FM.

Lola Marsh mit Your Mine. Ihr hört Ego FM an diesem Sonntag. Und gerade habe ich ja schon gesagt, wir spulen nochmal zurück an den Anfang des Jahres. Da kam nämlich ein Album raus. Ja, das ist in meiner Liste doch schon ganz weit oben bei den besten Alben 2026. Nämlich das Album Sexistential von Robin. Da waren so tolle Songs wie Dopamin drauf. Oder der hier. Talk to me. Robin wirklich so auf ihrem Peak, würde ich sagen, mit diesem Album. Und was könnte ein Song wie diesen noch besser machen? Nicht nur eine großartige Sängerin, sondern zwei. Der wahrscheinlich größte Popstar Schwedens im Moment, Sarah Larsson, mit dabei auf der neuen Version von Talk to Me. Und deswegen heißt der Song jetzt auch Talk to Me, Sarah.

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2: Am Sonntagnachmittag gleich zurück, wie gewohnt am Sonntagnachmittag, dann wieder mit einer kleinen musikalischen Zeitreise. Auch heute geht's wieder zurück in die 70er Jahre und wir sprechen gleich nochmal über unsere Themenwoche.
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0: Ego FM am Sonntagnachmittag. Das war die Kings of Convenience mit Miss Red. Und ihr habt schon richtig gehört, Sonntagnachmittag. Und ihr wisst, was das bedeutet. Immer an dieser Stelle in der Sendung unternehmen wir eine kleine musikalische Zeitreise. Heute geht es zurück ins Jahr.
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3: Willy Brandt wird als Bundeskanzler wiedergewählt. Bader und Meinhof werden verhaftet und die erste Folge Star Trek wird im deutschen Fernsehen gezeigt. Und jetzt zur Musik. 1972 sind T-Rex auf dem Höhepunkt ihrer Karriere. Mit ihren zwei großen Hits Children of the Revolution und Get It On feiern die Glamrocker weltweite Erfolge. Hot Butter veröffentlichen ihr ploppiges Instrumental Popcorn, ein Song komplett ohne Gesang, der sich trotzdem und als erstes Instrumental überhaupt an die Spitze der deutschen Charts setzt. Der 24. Oktober 1972. Stevie Wonder veröffentlicht seinen Song Superstition auf dem legendären Label Motown Records. Und zwar alles in Handarbeit. Er schreibt selbst, singt selbst, produziert selbst. Mit dem Song schafft der damals 22-jährige Sänger das musikalische Vorbild für den Four-to-the-Floor-Sound der kommenden Disco- und Hausmusik. Aber der Song wird auch ein Vorbild für alle Kinder der 70er, denn Stevie performt ihn nur knapp ein Jahr später live in der Sesamstraße, inklusive eines kurzen Interviews mit Grobi.
4: Hey, Stevie?
5: Aha.
4: Stevie, hey, can you sing real loud?
5: Okay, let me get the key first, okay?
4: Okay, get the key.
3: Superstition ist ein Meisterwerk des Grooves. Das legendäre Drum-Intro, das erstmalige Nutzen eines Moog-Synthesizers für den tiefen Bass und der Einsatz des Klavinetts. Bis heute ist der Song die pure Essenz des Funk. Und Randnotiz der Musikgeschichte: In Singapur wird ein Konzert von Led Zeppelin gecancelt, weil die Band das Flugzeug nicht verlassen darf. Der Grund? Die langen Haare.
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0: Und natürlich haben wir jetzt auch noch Musik aus dem Jahr 1972. Einen absoluten Klassiker von Stevie Wonder. Superstition, jetzt bei Ego FM.

0: hört Ego FM an diesem Sonntagnachmittag.
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0: Ich hoffe, alle mit Kids sind gut in die Sommerferien gestartet. Letzter Schultag am Freitag in Bayern und die großen Sommerferien haben begonnen. Wir haben passend zur letzten Schulwoche vor den Ferien nochmal über das Thema Schule gesprochen. Und dazu auch mit unserem Ego FM Musiker Anthony Smarek.
2: I worked out the meaning of everything. I used to get by so easy.
0: Der hat nämlich, bevor er in seiner Musikkarriere so richtig durchgestartet ist, als Vertretungslehrer gejobbt. Und seinen Job als Lehrer, den sieht er auch immer noch als seine Berufung, also jungen Menschen was beizubringen. Würdest du sagen, sind die beiden Sachen eigentlich ähnlich? Also vor einer Klasse stehen und reden oder auf einer Bühne stehen und Songs performen?
2: Yeah, more similar than I thought. I think, you know, having to do cover lessons, you know, I'd have to go and look after 16-year-olds who were supposed to be in science and their teacher hadn't turned up, and I'd turn up and be like, hey, it's me. And then that was harder than playing to 4,000 people, because they're just, you know, they want to set fire to each other, physically and metaphorically. Science labs are dangerous. Yeah, we have Bunsen burners and yeah, they're a dangerous place.
0: Also er sagt, es ist für ihn oftmals sogar schwieriger gewesen, die Aufmerksamkeit einer Klasse für sich zu gewinnen, als irgendwie vor mehreren tausend Menschen auf einer Bühne zu stehen und sein

0: Songs zu spielen. Aber auch das ist ihm schon passiert, dass er bei einem Festival war und er in der Menge auf einmal eine Gruppe seiner Ex-SchülerInnen entdeckt hat.
1: We did Leeds Festival last year and it was, you know, playing BBC Introducing and someone had a sign that said Mr. Schmerich on it and it was like 40 of my old students.
2: That's so,
1: so
2: cool.
1: I looked at them and then forgot my words. I was just like, what the hell are you doing here?
2: But
1: that was a good moment.
0: Süß, oder? Da kam seine alte Klasse zum Konzert, um ihn anzufeuern und zu unterstützen. Anthony Smerick bringt übrigens im August sein zweites Album raus. Decoding Bird Song wird das heißen. Über das Album und was es da zu erwarten gibt, haben wir auch schon im EGOFM Backstage Interview gesprochen. 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
3: 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Aus London, Fat Dog mit Cancel Me, I'm Tired.

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1: Ich bin Helen Martin. Welche Folgen wird der Ansturm zehntausender Migranten auf die spanische Exklave Ceuta haben? Eins ist klar, die Debatte um den Schutz der EU-Außengrenzen hat sich verschärft. Bundesaußenminister Wadephul will, dass die EU-Kommission dem Schutz der Außengrenzen absolute Priorität einräumt. David Riemer.
2: Die Lage in Ceuta habe die Anfälligkeit Europas gezeigt. Gleichzeitig sei die Krise dank der Zusammenarbeit mit Marokko schnell gelöst worden. Am Dienstag wollen die EU-Innenminister per Videokonferenz über die aktuelle Lage beraten. Nach Angaben der spanischen Regierung sind fast alle der 50.000 bis 60.000 Migranten nach Marokko zurückgekehrt.
1: Spanien wird, wie auch andere Länder in Europa, von schweren Waldbränden geplagt. Jetzt sind zwei neue Feuer ausgebrochen. In der Provinz Cáceres im Westen des Landes hat ein LKW gebrannt. Die Flammen haben sich schnell auf die Umgebung ausgebreitet. In der autonomen Region Katalonien im Nordosten Spaniens haben starke Winde einen Waldbrand wieder angefacht. Heute ist der Europäische Holocaust-Gedenktag für Sinti und Roma. Zu diesem Anlass hat der Antiziganismusbeauftragte der Bundesregierung, Brandt, dazu aufgerufen, die Erinnerung an die NS-Verbrechen wachzuhalten. Bei einer Gedenkveranstaltung im früheren Vernichtungslager Auschwitz-Birkenau hat er gefordert, Antiziganismus, Rassismus und Menschenverachtung entschieden entgegenzutreten. Schätzungsweise bis zu 500.000 Sinti und Roma wurden von den Nationalsozialisten ermordet. Anderthalb Jahre ist es her, dass die FDP aus dem Bundestag geflogen ist. Und auch in mehrere Länderparlamente haben es die Liberalen nicht geschafft. In verschiedenen Umfragen schaut es aber so aus, als würde es wieder leicht bergauf gehen. Und auch in einer neuen INSA-Umfrage liegt die FDP bei 5%. Damit würde sie aktuell wieder in den Bundestag einziehen. Stärkste Kraft ist laut der INSA-Umfrage die AfD.
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3: Diese Woche hat eins unserer Lieblingsalben 25-jährigen Geburtstag gefeiert. Am 30. Juli 2001 ist Is This It von den Strokes erschienen. Sometimes. 25 Jahre später klingen die Strokes ganz schön anders. Ihr neues Album Reality Awaits ist unser Album der Woche. Kollege Fitus stellt euch die Platte in dieser Stunde noch genauer vor. Jetzt hören wir erstmal Musik von Aurora aus Norwegen gleich und Balu Brigada jetzt So Cold.

0: Musik von Aurora mit The Blade am Sonntagnachmittag bei Ego FM. Die nächste Künstlerin, die wir hier hören, hat einen ziemlich diversen Musikgeschmack. Für ihr Projekt Senseless Optimism nennt Britney nämlich Einflüsse wie Fela Kuti, Steve Lacy, Alice in Chains, Kruangbin oder Black Sabbath. Und wie das dann klingt, wenn all diese musikalischen Einflüsse vermischt werden und sie noch ihre eigene Note draufpackt, dann kommen zum Beispiel so Songs wie Heat dabei raus. Senseless Optimism bei Ego FM.
1: Neu auf Ego FM aus Boston. Senseless Optimism mit Heat.

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0: Conny Constance mit Moodhoover am Sonntagnachmittag bei Ego FM. Strokes-Fans müssen sich jetzt festhalten oder mussten sich vielleicht erstmal dran gewöhnen an das neue Album der Strokes, das letzten Freitag erschienen ist. Kollege Fitus aus der Musikredaktion erzählt euch jetzt, mit was die neue Strokes-Platte glänzen kann.
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2: The Strokes launched a fireball.
3: Started playing New York a year ago. Then tearing stuff up.
4: Rock'n'Roll war mal Altherrenmusik, aber dann kamen The Strokes. Die New Yorker brachten den Rock ins neue Jahrtausend und plötzlich war Rockstar werden wieder der Traum einer ganzen Generation. Für die Strokes selber wurde der Traum aber recht schnell zur ziemlich engen Bürokabine. Die Menge wollte mehr Indie-Banger und Rockstar-Coolness von ihnen, keine kreativen Grenzüberschreitungen. Und so tat sich die Band immer schwerer mit ihrer Rolle. Die Konzerte wurden uninspirierter und die Pausen zwischen Alben immer länger. Gut möglich, dass ihr neues Album jetzt eine Art Befreiungsschlag ist, denn Reality Awaits macht ganz neue Wege für die Band auf.

Die Strokes sind nicht die erste Indie-Rock-Band, die mit Autotune-Vocals ums Eck kommt. Trotzdem sind sie aber auch ein großer Grund dafür, dass Reality Awaits einfach anders klingt als die frühen Strokes. Gerade mal ein Song unter 4 Minuten, deutlich mehr Schwermut in den Melodien und die Lieder triefen gerade so vor Indie-Disco-Untauglichkeit. Und auch wenn immer mal wieder ein geniales Strokes-Gitarrenriff durchscheint, so weit waren sie noch nie von Is This It entfernt.

0: Bands aus der Ära sich mittlerweile eher vom Nostalgiezug mitziehen lassen, stürmen die Strokes beeindruckend kompromisslos nach vorne, ohne Sorge davor, Indie-Rock-Puristen zu vergraulen. Und auch in den Texten gibt sich Julian ungewöhnlich bissig. Neben scharfer Gesellschaftskritik und Einordnungen des eigenen Vermächtnisses gibt es sogar ein paar Pöbeleien gegen Menschen wie Harry Styles. Der Rockstar-Traum ist für die Strokes eben definitiv ausgeträumt. Was bleibt, ist die Realität mit all ihren Absurditäten.
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2: Na, überzeugt? Unser Album der Woche, Reality Awaits, von unseren Musiklieblingen The Strokes. Wir hören jetzt noch einen Song aus der Platte Lonely in the Future. Jetzt bei Ego FM.

0: Wie, ihr geht jetzt heute Sonntagabend nicht mehr tanzen? Anwar Kantereit war das hier bei Ego FM.
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0: Heute bei Kollegin Dominik ab 16 Uhr im Ego FM Talk Radio wird es vor allem für alle Haustierbesitzer und Besitzerinnen unter euch Egos spannend. Egos, habt ihr euch nämlich schon mal gedacht, was denkt mein Tier eigentlich, wenn es mich mal wieder so anstarrt? Etwas vorwurfsvoll vielleicht oder auch fragend. Claudi Widder ist Tierkommunikatorin, selbst erklärte, und schaltet in solchen Momenten auf Empfang, und zwar per Telepathie. Sie kann telepathisch mit Tieren kommunizieren, sagt sie. Eine Faszination für Tiere, die hatte sie jedenfalls schon als kleines Kind.
5: Meine große Liebe zu Tieren war eigentlich immer da, weil ich hatte das Gefühl, dass Menschen mich nicht so gut verstehen. Und das werden viele Leute, die das hören, die Tiere haben, vermutlich abnicken. Und ich glaube, es gab kein einschneidendes Erlebnis, aber immer, wenn ich irgendwas gesehen habe mit Fell, dann bin ich sofort Feuer und Flamme gewesen. Also es gibt ein paar Videos, so uralte, ne? Das sind ja noch so Super 8 Filme.
6: Schwarz-Weiß.
5: Wo ich irgendwem hinterherlaufe und rufe so, Katze, Hund, Pferd, was weiß ich. Ich musste die immer auch anfassen. Also das heißt, ich habe eine große Affinität einfach zu Tieren schon immer gehabt.
0: Claudi Widder, Tierkommunikatorin, heute zu Gast im Ego FM Talk Radio bei Kollege Dominik. 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
2: Das war's von mir für diesen Sonntagnachmittag. Ich wünsche euch jetzt gleich viel Spaß mit dem Ego FM Talk Radio und Kollege Dominik. Davor hört ihr hier noch mehr Musik, die alles ändert, zum Beispiel von Musikliebling Sam Fender. Will We Talk. Mein Name ist Gloria und ich wünsche euch jetzt noch einen schönen Restsonntag und morgen dann einen guten Start in die neue Woche.
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1: Ich bin Helen Martin. Die Deutsche Umwelthilfe will das neue Heizungsgesetz vor dem Bundesverfassungsgericht kippen. Die Verfassungsbeschwerde soll im September eingereicht werden. David Riemer hat die Einzelheiten.
2: Die Umwelthilfe kritisiert, dass mit dem Gesetz das Ziel der Klimaneutralität bis 2045 nicht erreicht werden könne. Außerdem seien nach 2044 weiter neue Öl- und Gasheizungen möglich. Die Beschwerde stützt sich unter anderem auf Artikel 20a des Grundgesetzes zum Schutz der natürlichen Lebensgrundlagen und künftiger Generationen.
1: Nach dem Anschlag beim Berliner CSD rechnet Unionsfraktionschef Rei damit, dass es schnell schärfere Gesetze geben wird. Der Bild am Sonntag hat er gesagt, er sei davon überzeugt, dass Innenminister Dobrindt und Justizministerin Hubich vermutlich noch im August Vorschläge vorlegen. Dobrindt ist dafür, dass verstärkt elektronische Fußfesseln bei Gefährdern eingesetzt werden und dass es eine einheitliche Regelung zur Präventivhaft für Gefährder gibt. In der EU gelten seit heute neue Regeln zur Kennzeichnung von Inhalten, die mit KI erstellt wurden. Zum Beispiel müssen Bilder, Videos und Texte, die kommerziell oder professionell eingesetzt werden, entsprechend gekennzeichnet werden. Außerdem müssen Nutzerinnen und Nutzer darüber informiert werden, wenn sie mit einer KI interagieren. Durch die extreme Hitze und Trockenheit ist der Pegel des Rheins an weiteren Stellen in NRW auf neue Rekordtiefs gesunken. In Duisburg-Ruhrort zum Beispiel melden die Behörden einen Stand von 150 Zentimetern. Dadurch ist die Binnenschifffahrt stark eingeschränkt. NRW-Verkehrsminister Krischer fordert deshalb eine nationale Taskforce zu dem Thema.
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6: Habt ihr euch eigentlich schon mal gefragt, was euer Hund denkt, ja, wenn er euch morgens um 5 mit diesem ungläubigen Blick anschaut? Oder was eine Katze euch sagen will, wenn sie nun ja, sagen wir mal, sehr unkonventionelle Orte als Katzenklo benutzt? Die meisten von uns, die zucken dann nur mit den Schultern, aber mein heutiger Gast dagegen, der hört genau in diesen Momenten sehr, sehr genau hin. Sie schaltet nicht auf Durchzug, sondern sie geht auf Empfang und zwar per Telepathie. Sie ist studierte Germanistin und Kunsthistorikerin, hat fast 30 Jahre lang in der Werbewelt mit Worten jongliert, bis sie dann 2014 beschlossen hat, die Karriere im Marketing an den Nagel zu hängen und die Sprache der Tiere zu lernen. Heute ist sie eine der bekanntesten Tierkommunikatorinnen im deutschsprachigen Raum, Gründerin der Eulenakademie und die eine Hälfte dieses unfassbar herrlich skurrilen und sehr erfolgreichen Podcasts Studio Schnabel, über den ich sie entdeckt habe. Ich freue mich sehr auf Claudi Witter. Claudi, grüß dich, hallo.
7: Hallo, was für ein tolles Intro. Das hebe ich mir unbedingt auf für schlechte Zeiten.
6: Kann ich dir gerne einrahmen und zukommen lassen, Claudi?
7: Bitte, unbedingt.
6: Erst einmal schön, dass du bei uns bist. Ich habe es gerade schon kurz erwähnt. Ich habe dich über diesen Studio Schnabel Podcast entdeckt. Ich habe da eine Folge gehört und war gleich total hin und weg und nutze das tatsächlich jetzt abends immer kurz vorm Einschlafen, mir nochmal eine Folge reinzuziehen, weil das sehr, sehr unterhaltsam und einfach total schön ist.
7: Ach, das freut mich so, dass wir dich als Schnabelhörer gewonnen haben. Du hast dann auch eine Affinität zu Tieren und zur Natur, ne? Ich glaube, das muss man haben, die Community, die wir haben. Also wenn es dir egal ist, wenn Tiere dir egal sind, dann bringt das alles nichts. Ja. Ne? Also dann ist das auch langweilig. Aber wenn du sowas hast, dann kann das sehr gut sein, weil ja die Anja Rützel auch wahnsinnig wortgewandt ist. Ne? Und es macht einfach Spaß mit ihr. Also wir haben auch immer so viel Freude. Ich bedauere, dass sie einfach nicht häufiger Zeit hat, weil wir senden ja nicht so oft. Dadurch, dass sie ja noch 2 andere Podcasts hat und bin ich ganz froh, dass für mich ein bisschen noch was abfällt. Also toll, dass du Schnabelhörer bist. Freue ich mich sehr drüber.
6: Wir werden nachher noch ausführlich über alle Schnabelhörer sprechen. Jetzt kommen wir erstmal zu dir, Claudi, um so ein bisschen zu verstehen, wieso du dort bist, wo du heute bist. 1967 bist du in Trier geboren, aber du bist in den Niederlanden aufgewachsen, habe ich gelesen und habe mich gefragt, wie hat dieses Aufwachsen so zwischen zwei Ländern und auch eigentlich auch Kulturen so deine eigene Wahrnehmung und vielleicht auch den Blick auf die Welt geprägt damals?
7: Das ist eine sehr, sehr gute Frage, lieber Dominik, weil ich glaube, dass ich auch zu der geworden bin, weil ich eben in Holland aufgewachsen bin. Ne, da sind die Menschen, es ist ein bisschen ein anderer Schlag, sage ich mal. Also ich bin zwar geboren in Trier, aber mein Papa war stationiert beim Bund und der ist dann relativ bald nach Holland gegangen und da waren wir auch sehr, sehr lange. Ich glaube, bis ich fast 13 war, 12,5 oder so. Ne? Also ein paar Jährchen sind es gewesen. Und das hat mich, glaube ich, insofern geprägt, dass ich eine große Affinität habe zu Tieren, weil die Holländer allgemein mit Tieren und Kindern, zumindest damals, ganz entspannt umgehen. Ne, die haben wirklich ein relativ entspanntes Verhältnis, kann man sagen. Die haben nicht so einen Stock im Hintern, ne, wie manchmal in Deutschland, wo man sagt, oh, schon wieder diese schreienden Kinder oder diese nervenden Hunde. Und ich glaube, das hat mich insofern geprägt, dass die alle sehr, sehr offen waren, so open-minded, und das mag ich auch persönlich sehr gerne. Und insofern, als wir dann nach Deutschland gezogen sind, wir sind nach Wilhelmshaven gezogen, mein Papa hat Wilhelmshaven ausgewählt, da bin ich ja heute auch wieder, oh Wunder, nach 25 Jahren Hamburg. Und da war das einfach so, dass ich nicht so gut zurechtgekommen bin, weil in Holland war es eben anders, auch in der Schule und so. Ich musste relativ knapp die Schule wechseln, war nur noch ein halbes Jahr in dieser Orientierungsstufe und dann kam ja gleich Gymnasium oder umgekehrt, ich weiß es gar nicht mehr genau. Aber das war schlimm. Mhm. Das war wirklich schlimm, weil die Leute sind schon anders hier in Deutschland. Aber jetzt habe ich mich dran gewöhnt, ich bin ja auch schon steinalt.
6: Sonst wärst du ja auch nicht mehr hier, sonst wärst du ja wieder ausgewandert.
7: Richtig, richtig.
6: Jetzt hast du gerade kurz schon erwähnt, dass du quasi schon den Bezug zu Tieren in deiner Kindheit hattest. Gab es denn da so ein prägendes Erlebnis, vielleicht auch in der Natur, das dir damals vielleicht schon gezeigt hat, dass so zwischen Mensch und Tier mehr als nur die normale Kommunikation möglich ist?
7: Also ich glaube, damals war das so intuitiv, so wie es heute auch noch Kinder tun, dass du in Verbindung gehst zu allem, was da ist. Ne? Ob das eine Libelle ist oder ob das ein Baum ist oder ein Grashalm, das ist letzten Endes egal. Wir sind ja alle zusammen hier und wir alle bedingen irgendwo auch einander. Und das habe ich als Kind intuitiv, wie viele Kinder, ne, das war gar nicht besonders oder so, habe ich intuitiv, glaube ich, erfahren. Meine große Liebe zu Tieren war eigentlich immer da, weil Menschen, ich hatte das Gefühl, dass Menschen mich nicht so gut verstehen. Und das werden viele Leute, die das hören, die Tiere haben, vermutlich abnicken, weil die meisten Menschen, die ich kenne, oder viele sind etwas menschenmüde, ne, die in meine Kurse kommen. Denken, dass sie bei Tieren besser aufgehoben sind. Das ist ja gar nicht so, aber wir sind manchmal ein bisschen menschenmüde. Und ich glaube, es gab kein einschneidendes Erlebnis, aber immer, wenn ich irgendwas gesehen habe mit Fell, dann bin ich sofort Feuer und Flamme gewesen. Also es gibt ein paar Videos, so uralte, ne? Das sind ja noch so Super 8 Filme.
6: Schwarz-weiß.
7: Wo ich irgendwem hinterherlaufe und rufe so, Katze, Hund, Pferd, was weiß ich. Ich musste die immer auch anfassen. Also das heißt, ich habe eine große Affinität einfach zu Tieren schon immer gehabt. Aber ich glaube, die Intuition, die wir alle haben, in Verbindung mit allem zu gehen, die habe ich damals sehr früh natürlich schon gemerkt, weil ich diese Liebe zu Tieren einfach hatte. Und das habe ich mir jetzt heute zurückgeholt. Mhm. Und das ist ja im Grunde auch das, was ich in den Kursen mache. Du holst dir etwas zurück, was du immer hattest. Du hast es nie verloren. Mhm. Du hast es nur, ich sag mal so, es ist ein bisschen in den Keller gerutscht. Ja, es ist im Kellergeschoss verbunkert. Bei einigen mehr, bei anderen weniger. Mhm. Ne? Manche sind ja noch sehr intuitiv. Leute, die mit Tieren leben, sind sowieso sehr intuitiv in der Regel. Die verstehen ihre Tiere auch ohne mich. Die brauchen mich in der Regel nicht. Es sei denn, es geht wirklich um richtig Schmerzen oder was, wo du emotional ganz doll beteiligt bist. Mhm. Ne?
6: Eine der bekanntesten Tierkommunikatorinnen im deutschsprachigen Raum ist heute Abend mein Gast hier im Talkradio, Claudi Widder. Wir sprechen hier gleich weiter.

0: Ihr euch schon mal gefragt, warum eure Katze oder euer Hund euch manchmal anschaut, als wüssten sie all eure dunkelsten Geheimnisse? Mein heutiger Gast, der weiß es vermutlich wirklich. Sie ist eine der bekanntesten Tierkommunikatorinnen Deutschlands und beweist, dass Tierkommunikation nicht nur funktionieren kann, sondern auch noch herrlich bodenständig sein kann. Claudi Widder ist heute bei mir.
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0: Kannst du dich noch an dieses Tier erinnern, mit dem du das allererste Mal Kontakt hattest?
5: Ja, ein hündischer Lehrer in meinen Kursen hat mal gesagt, deinen ersten vergisst du nie. Das ist wie mit dem ersten Kuss, wirklich. Mhm. Ja, das war die Stute Sheila von Christine. Das war im Basiskurs, wo man dann in Verbindung geht am letzten Tag. Das war alles vor Ort noch, ne? Da gab es noch nicht so viel online, wo man in Verbindung geht zu einem Tier und guckt, was dir das sendet, ne? Entweder mit Fragen oder ohne. Und diese Stute hat mir gesendet, dass sie vom Stall aus in die Küche guckt. Und dass sie da immer irgendwie Möhren und sowas abgreift und dass da so eine Schale steht. Und ich habe es natürlich überhaupt nicht geglaubt. Wir saßen dann in der großen Runde und durften das mitteilen. Und habe ich gesagt, ja, ich habe was ganz Komisches bekommen. Das Pferd hat in die Küche geguckt und hat mir die Küche beschrieben und so. Und Christina hat gelacht und gesagt, ja, mein Pferd hat Küchenzugang. Und das war halt geil.
0: Weil
5: das
0: war halt ein,
5: ja, wie bei Pippi Langstrumpf. Ja. Also das ist ja der Traum eines jeden Pferdemädchens, muss man sagen, Pferd am Haus. Und die meisten haben es ja nicht, weil es nicht realisierbar ist. Und das vergesse ich nie. Also ich vergesse das nie, nie, nie, wie sich das angefühlt hat und dann die Bestätigung zu bekommen, boah, das stimmt ja wirklich.
0: Mhm. Sehr
5: das ist
0: cool.
5: Voll crazy.
0: Total, ja. Das glaube ich. Claudi, jetzt gibt es trotzdem Menschen, die reagieren erstmal so ein bisschen skeptisch, wenn sie das Wort Tierkommunikation hören. Wie bist du denn mit Reaktionen deines Umfelds umgegangen, als du damit angefangen hast?
5: Deine Fragen sind echt geil. Also ich bin immer wieder überrascht, wie gute Fragen
0: diesen man stellt, wenn man weiß, mehr.
5: Ja, ist also Antwort. Ein paar sind ausgedünnt. Hast du recht, ein paar gibt es nicht mehr. Aha. Ich bin auf unterschiedliche Weise damit umgegangen. Ich war damals noch verheiratet und ich weiß, dass mein Mann immer Angst hatte, dass ich irgendwann auf einem Hexenbesen durchs Haus fliege. Vor allem, als ich angefangen habe mit dem Schamanismus und dann noch mit dem Trommeln und so. Also dann hat er gedacht, okay, jetzt ist alles vorbei. Ich muss die weißen Männer rufen. Und je näher man mir war, desto eher habe ich natürlich auch erklärt, wie sich das anfühlt und versucht, die Leute mitzunehmen. Zu Beginn habe ich immer versucht, viel zu erklären. Also ich war so der Erklärbär und habe versucht, irgendwie das Komplexe einfach zu verpacken. Das machst du in der Werbung im Grunde auch. Ne? Also ich finde, du kannst dann gut schreiben, wenn du komplexe Zusammenhänge, die wirklich schwierig sind, in einfache Worte fasst, sodass es jeder versteht. Dann kannst du gut schreiben. So sehe ich das jedenfalls. Und du als Moderator wahrscheinlich ähnlich. Ne? Also Schachtelsätze bringen gar nichts, wenn dich keiner versteht. Und ich habe versucht, ganz viel zu erklären. Daraus sind ganz viele Unterlagen entstanden, weil ich immer wollte, dass die Leute verstehen, warum ich das tue, was ich tue. Das hat sich dann verändert irgendwann. Na, irgendwann habe ich gesagt, es ist mein Alltag, es ist wie mit allen Dingen, etwas, was du immer tust, stellst du viel, viel weniger in Frage. Und ich habe so, so viele hundert, also tausende Tiergespräche gehabt, die solche Erfolge gehabt haben, dass der zweifelnde Geist im Grunde keine Chance mehr hat. Und wenn jetzt jemand skeptisch ist, also jetzt mache ich die Überleitung zu dem, so war es früher, Erklärbär. Und wenn jetzt jemand skeptisch ist bei mir, dann sage ich nur, wenn du möchtest, erzähle ich dir was darüber. Ich kann die Tür für dich öffnen, aber wir können sie auch geschlossen halten. Das entscheidest du, weil ich kann doch nicht entscheiden, was du glaubst oder nicht glaubst. Und letzten Endes ist es keine Frage des Glaubens. Es ist eine Frage des Vertrauens. Mhm. Also ne, das Vertrauens in sich selber, diese Tür zu öffnen und zu sagen, geht das wirklich? Und wenn ja, was ist dann los, wenn das geht? Also, wie wäre die Welt? Das habe ich mich auch gefragt nach meinem ersten Kurs. Ich konnte die ganze Nacht nicht schlafen am ersten Tag und habe gedacht, was passiert, wenn das wirklich geht? Was, wenn das wahr ist? Und das ist geil. Ne, wie mit allen Sachen, die wir neu entdecken.
0: Ja. Ja. Spannend. Man muss dazu sagen, seit 2017 gibst du quasi keine klassischen Einzelberatungen mehr für Tiere, sondern du konzentrierst dich eben auf den Unterricht und auf die Workshops, die du gibst. Und da habe ich mich gefragt, viele stellen sich Tierkommunikation ja sehr schwebend, sehr esoterisch vor. Wie schaffst du es? Und das ist mir auch im Podcast schon aufgefallen, dieses Thema immer so wunderbar bodenständig zu vermitteln.
5: Ich glaube, das liegt in meiner Persönlichkeit und Person begründet, weil ich möchte die Menschen erreichen, die nicht die Engel singen hören. Also ne, die Leute, die schon sehr spirituell sind, dürfen doch ihren Weg weitergehen. Die brauchen mich aber nicht. Ich möchte Menschen mitnehmen, die mit Tieren leben, die Tiere lieben, die sagen, oh, ich merke, da ist noch mehr, aber ich kann das nicht richtig greifen. Oder ich interessiere mich für Türen, die ich vielleicht nicht traue, mich aufzumachen, also diese Türen zu öffnen. Dadurch, dass ich eine sehr bodenständige Persönlichkeit bin, also das heißt, ich mag Sprache, ich finde Netflix gut, ich mag England, also es gibt viele Sachen, die so normal sind. Weißt du, ich bin ja nicht total abgehoben und fliege immer mit meinem Besen durchs Haus oder so, aber ich darf trotzdem auf die andere Seite gucken und sagen, okay, Spiritualität ist eine Sache und das echte Leben hier mit beiden Füßen auf dem Boden ist die andere Sache. Und ich glaube, es liegt daran, weil es mir so wichtig ist, diese Menschen zu erreichen, dass ich das dann auch irgendwie durch wundersame Weise und Unterstützung hinbekomme. Mhm. Ja, also einfach zu sagen, diese Leute kommen auch zu mir. Also diese Leute finden mich. Das sind ja oft auch, also ich habe eine Tierärzte dabei oder auch Ärzte, also Naturwissenschaftler, die eigentlich an sowas in Anführungsstrichen gar nicht glauben. Mhm. Und die will ich. Die will ich haben und dafür gebe ich alles. Und ich glaube, es liegt ja A in meiner Person und weil es mir wichtig ist, weil es mir unheimlich wichtig ist, die zu erreichen. Und ich möchte bodenständig bleiben, weil es ist keine Esoterik, Leute. Also es ist überhaupt kein, es hat nichts mit Esoterik zu tun. Es ist einfach ein Sinn, von dem du vergessen hast, dass er da ist, wenn es schlecht läuft. Mhm. Wenn es gut läuft, hast du ihn noch. Aber ne, wir sind halt sehr analytisch und verstandesmäßig unterwegs für Menschen. Und da kann es gut sein, dass dieser feine Sinn mit den Jahren über Bord fällt, was total schade ist. Mhm. Weil warum sollen wir den Sinn wegwerfen, wenn er da ist?
0: Ja. Claudia, auch du hast uns wie alle anderen Gäste hier in der Sendung heute drei Lieblingstitel mitgebracht, mit denen du persönlich was verbindest. Und der erste kommt von The National. Das ist tatsächlich eine Ego-FM-Band, die läuft hier rauf und runter. Und wir hören jetzt hier gleich I Need My Girl. Was hat es damit auf sich?
5: Ja, ich habe The National ganz spät erst kennengelernt, wobei das absolut meine Art von Musik ist, die ich mag, aber manchmal hat man es einfach nicht auf der Uhr, wenn man nicht mehr so viel Musik hört. Und ich habe es über eine Freundin kennengelernt und bin dann auch bei zwei Konzerten gewesen im Stadtpark und war richtig weg, also hin und weg, weil dieser Mensch so eine Tiefe für mich generiert und dieses I Need My Girl habe ich, als ich sehr verliebt war, das verbinde ich natürlich damit, als ich sehr verliebt war, haben wir das im Stadtpark gehört und es war einfach ein wahnsinnig schöner Abend und das ist das, was mir ewig in Erinnerung bleiben wird. Na, und The National liebe ich halt jetzt generell sowieso alles, aber I Need My Girl, da habe ich diese Bilder dazu.
0: Dann hören wir genau diesen Titel jetzt hier im Ego vom Talk Radio. Ah.

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7: Tierkommunikation. Für die einen ist es pure Magie und für die anderen absoluter Humbug. Mein heutiger Gast räumt mit genau diesen Vorurteilen auf und das mit ganz viel Struktur, Verstand und einer riesigen Portion Humor. Die Tierkommunikatorin Claudi Witte ist heute bei mir. Kann denn jeder Mensch lernen, telepathisch mit Tieren zu kommunizieren oder braucht es dafür doch irgendwie auch ein Grundtalent?
8: Also im Grunde ist es so wie Sprechen. Jeder Mensch von uns kann sprechen lernen. Nicht jeder wird Moderator. Und nicht jeder wird Journalist und nicht jeder wird Autor, das ist ja klar. Aber der Sinn ist in dir angelegt, so wie wenn es gut läuft und du hast Stimmbänder und einen Kehlkopf und so weiter, bist du in der Lage, ne, verbale Worte zu bilden. Also jeder kann das lernen und diesen Sinn wieder aktivieren. Ob jeder das beruflich machen kann, das ist natürlich eine ganz andere Frage. Aber es steckt in dir, also wenn du alle Sinne bei dir hast, steckt es in dir auf jeden Fall, dieses telepathisch fühlen, was andere fühlen, und dann kannst du es wieder reaktivieren. Du hast es leider über die Jahre, also nicht du persönlich, aber viele,
7: deine
8: Ahnen, haben es über die Jahre über Bord geworfen. Ja. Das ist echt schade.
7: Ja.
8: Also das ist ein cooler Sinn, wirklich. Also du kannst es ja auch Intuition nennen. Man muss es doch gar nicht so abgehoben nennen. Also Telepathie, du kannst es Intuition fühlen über den Tellerrand, whatever. Gib dem Kind einen Namen, ohne dass du denkst, das ist spirituell und ich höre die Engel singen.
7: Mhm.
8: Ja.
7: Ich finde es sehr spannendes Thema und wir unterhalten uns gleich auch nachher über so ein paar Erlebnisse, die du hattest, von denen du ja auch gerne im Podcaststudio Schnabel erzählst. Lass uns mal kurz in so eine Sitzung mit reinnehmen. Wie gehst du vor? Du kriegst ein Foto des Hundes, du kriegst den Namen, das Geschlecht und eine Frage. Wie gehst du dann vor?
8: Also das sind die Eckdaten, die du da nennst. Ich nenne das in meinen Kursen immer, das ist die Telefonnummer. Ne, wenn ich dich anrufe, Dominik, und mir fehlt eine Nummer, habe ich vielleicht Oma Erna dran. Das will ich ja nicht. Ich möchte ja gerne Dominik haben. Also brauche ich deine vollständige Nummer. Das ist im Fall der Telepathie mit einem, ich nehme jetzt mal ein Hundebeispiel, einfach der Name des Hundes, wie alt der ist, zumindest ungefähr, wenn man es nicht genau weiß, und zu wem er gehört. Ne, also welcher Mensch dazugehört. Ich frage gerne auch noch ab, ob es noch weitere Tiere gibt, weil Telepathie ist eine multisensorische Angelegenheit, die manchmal Bilder transportiert, die ich besser zuordnen kann, wenn ich weiß, dass da noch 10 andere Hunde leben. Mhm. Ne, und deshalb lasse ich mir solche Eckdaten geben. Das sind aber wenig. Also hast du ja gesehen, wir haben ja auch ein paar Studiohunde dabei.
7: Ja.
8: Und dann gehe ich so vor, dass ich mache nur noch Live-Kommunikation, also ich nehme nur keine Neukunden mehr. Ich habe ja noch Einzelgespräche, ne, aber ich kann einfach keine neuen Geschöpfe mehr aufnehmen, weil die Hütte voll ist. Was soll man machen? Ich bin ja ein Ein-Frau-Unternehmen, da sind die Kapazitäten begrenzt. Und dann bereite ich mich vor, indem ich die Infos zusammentrage, also sprich das Foto, die Eckdaten und so weiter. Dann telefoniere ich in der Regel mit dem Menschen, ne, und sage dann, warte mal einen kleinen Moment, jetzt sage ich mal Hallo und guck mal, wie dein Tier so dran ist. Also so wie die Studio-Schnabel-Hörer das vermutlich ja auch kennen. Ne, ich schneide das ja raus im Podcast, also es geht schon, also ich bin und schnell,
7: ja,
8: aber so schnell bin ich auch nicht.
7: Ja,
8: ja, also Minute oder so brauche ich schon. Und dann bin ich eine Minute still und fühle einfach, verbinde mich mit diesem Tier auf telepathischer Ebene. Das ist nicht so schwierig, wie es klingt, weil dem der Gedanke zugrunde liegt, dass wir alle sowieso verbunden sind, außerhalb unserer physischen Körper. Ne, also wenn man da noch nie drüber nachgedacht hat, klingt das voll abgefahren, aber ist eigentlich gar nicht abgefahren. Weil eigentlich sind wir alles eine Soße. Egal. Anderes Thema.
7: Multidimensionale Wesen.
8: Dann verbinde
7: Wesen.
8: Ich mich.
7: Ja.
8: Wie bitte?
7: Multidimensionale Wesen, habe ich mal gehört. Das ist ein schöner Begriff.
8: Ja, finde ich auch. Ja. Und wir empfinden ja auch multidimensional. Und so ist das in der Telepathie auch. Und dann kriege ich Informationen. Also ich habe die Eckdaten. Ich weiß, wie der Hund heißt. Ich weiß, wie alt der Hund ist. Ich weiß, zu wem er gehört. Dann gehe ich in Verbindung und dann bekomme ich schon Informationen telepathisch auf der stillen Ebene. Na, die flattern nicht als Worte ein und ich kriege auch keinen kompletten Kontext des Lebens dieses Tieres, sondern ich kriege erstmal ein Gefühl dafür. Wie ist dieses Geschöpf? Na, was macht es aus? Ist das irgendwie schüchtern oder ein Draufgänger, kommt mir sofort entgegengerannt, also rein gefühlsmäßig. Mhm. Das merkt man. Also man fühlt, wenn man diesen Kontakt hat, ist das wie, oh, Hörer abgenommen, ich rede mit dir, fühle ich ja auch, wie du bist. Mhm. Ich habe ein Gefühl dafür, bist du eine Rampensau oder bist du jemand, der erstmal zuhört und erstmal guckt und so weiter. Ja, und dann gehe ich in Verbindung und dann fließen die Informationen über diesen telepathischen Kanal, über die Verbindung, die wir alle miteinander haben, obwohl wir vergessen haben, dass wir sie haben. Mhm. Deshalb ist es so wichtig, dass wir die wieder aktivieren. Ich glaube, die Welt wäre besser, wenn wir alle wieder wüssten, wie fühlen geht, wie andere fühlen. Mhm. Ja.
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0: Es gibt Verbindungen im Leben, die über Worte hinausgehen können. Besonders die Beziehung zu unseren Tieren ist oft von einer sehr, sehr tiefen, lautlosen Liebe geprägt. Und wie wir diese Verbindung noch besser spüren und verstehen können, das weiß mein heutiger Gast. Sie spricht mit Tieren im Hier und Jetzt. Eine der bekanntesten Tierkommunikatorinnen im deutschsprachigen Raum, Claudi Widder, ist heute bei mir.
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0: Jetzt hast du angeboten, dass wir das mal testen können. Und ich habe dir im Vorab schon erzählt, dass wir ein Radiosender mit sehr vielen Tieren sind. Wir haben sehr viele Senderhunde, ja. Und zwei Senderhunde habe ich dir vorab mal zukommen lassen. Das ist einmal der Gustl, der ist 4 Jahre alt, ist von meinem Kollegen Felix. Und einmal der Cody, männlich 5 Jahre alt, von meinem Kollegen Sebastian. Beide Fotos habe ich dir vorab geschickt. Und jetzt lass uns doch mal ausprobieren, ob da was bei dir reinkommt.
4: Genau. Also ich würde tatsächlich, weil bei Cody ein paar Fragen sind, würde ich mit Cody anfangen und dann gucken wir mal, was wir von Gustl bekommen. Aber ich würde mit Cody anfangen und dazu mache ich das jetzt so, wie ich es auch machen würde, wenn ich jemand am Telefon an der Strippe habe oder auch live. Ne, man kann das natürlich auch vis-à-vis machen, also körperlich. Und dazu bin ich ungefähr eine Minute mal still, ne, damit ich einfach fühlen kann, was ist das für ein Typ. Und dann melde ich mich gleich wieder. Ja? Moment.
5: A few moments later.
4: Okay, das ging ganz schnell. Von der Essenz her fühlt er sich für mich an wie ein sehr aktiver und ein sehr lernwilliger Typ. Nicht wundern, ich mache zwischendurch die Augen zu, damit ich wieder besser in diese Verbindung gehen kann, weil ich ja gleichzeitig für dich die Worte mache. Und ich kriege ja, er schickt mir nicht die Worte. So ist es nicht, Leute. Er schickt mir kein einziges Wort. Die Worte kommen von mir. Also ein aktiver, so ein lernwilliger Typ. Ich finde, der hat auch Feuer. Also der hat irgendwie Leidenschaft. Und er ist schnell. Also ich habe das, er war schnell da und er ist schnell im Denken und auch schnell in Bewegung. Ist natürlich auch ein bisschen eine Typsache, ne? Also klar, wunderschöner Kerl. Ist das eigentlich so Husky-artig oder was ist da wohl drin?
0: Geht so in die Richtung, genau. Ich habe jetzt keine konkreten Daten, aber ich würde auch sagen Richtung Husky, ja.
4: Ja, irgendwie sowas. Und es ist natürlich auch Typsache, ne? Ob du ein Dackel bist oder. Aber so fühlt sich das von der Essenz her an, so in dem ersten Moment. Ich habe das Gefühl bekommen, dass er Außenreize sehr, sehr schnell erfasst. Also er ist jemand, der in 0, nix austangiert. Also der hört alles, der sieht alles und der weiß Bescheid. Also bevor du auch nur blinzeln kannst, hat der das schon wahrgenommen. Also richtig flotter Typ, sage ich mal. Und ich finde, er hat viel Ursprüngliches in sich. Also es hat für mich so eine pure Geschichte. Es liegt vermutlich auch an der Rasse. Ne? Es ist ja nicht so was Überzüchtetes, sondern ist irgendwie noch ein bisschen ursprünglicher. Und das erste oder die ersten Bilder, die ich bekomme, wenn ich mich mit ihm verbinde, ist, dass er einfach gerne in Bewegung ist. Und dass er ein Typ ist, ein bisschen von seinem Menschen, also von Sebastian, auch verordnete Ruhephasen braucht. Denn das geht für, also ich glaube, für ihn könnte es endlos so weitergehen. Also man darf ihn liebevoll bitten, zur Ruhe zu kommen. Ein aktiver Typ. Du kannst ja mal gucken, ob Sebastian das zuordnen kann. Mhm. Er ist nicht der Typ, der Stress macht bei Menschen, aber er ist jemand, der erstmal in die Ruhe finden muss, weil er ein sehr bewegungsfreudiger Typ ist. Und er ist auch entdeckerfreudig. Das Gefühl habe ich auch. Also er mag das Leben als große Spielwiese, so voller Eindrücke und Entdeckungen. Und Leute, nicht jeder Hund hat dieses Feuer im Hintern. Ne? Also viele sagen dann immer, ja, ist ja total allgemein und der Hunde spielen gerne Ball und Hunde gehen gerne schwimmen. Dann sage ich, nein, nicht jeder Hund spielt gerne Ball und nicht jeder Hund geht gerne schwimmen. Aber natürlich ist es weiterhin ein Hund. Mhm. Ne? Der zieht sich keinen Astronautenanzug an und fliegt zum Mond. Und der macht natürlich auch Hunde Dinge. Aber ich finde, der ist schon ziemlich ursprünglich.

0: Ja, weil ich es kann. Ich habe ihn dann natürlich gefragt, wie sich das anfühlt, ne, damit Sebastian das zuordnen kann, warum er das macht. Also wir möchten ja immer gerne ein Warum. Für viele Tiere ist das Warum gar nicht so entscheidend. Ne, also die fragen sich nicht, warum mache ich das jetzt und warum mache ich dies nicht? Das ist halt sehr menschlich gedacht, sondern die machen es und er macht es, weil er es kann. Und das Gefühl ist, er springt mitten rein oder er kann mitten reinspringen und beobachtet und fühlt mit Freude, dass dadurch, dass er mitten rein springt, dass was entsteht. Und dann habe ich sofort das Gefühl gehabt, das ist eigentlich wie für uns, wenn wir was bauen. Weißt du, wenn du ein Kartenhaus baust, dann haben wir gelernt, oh, jetzt haben wir das aufgebaut, jetzt muss das so bleiben, ne? Das ist jetzt fertig und das ist schön und so. Wir bewerten das ja und sagen, oh, hast du gebaut und so. Aber wenn wir davon ausgehen, dass ein Tier das nicht bewertet, sondern einfach sagt, ich verändere etwas, ohne zu bewerten, ist das gut oder schlecht, ob ich es kaputt mache oder ob ich es aufbaue. Das ist ja einfach eine andere Sichtweise. Und das finde ich ganz geil, dass er schreibt, geil, dass er schreibt, dass er schickt. Für ihn ist es wie, also im umgekehrten Fall, wir bauen etwas auf und er in Anführungsstrichen zerstört etwas. Aber für ihn ist es nicht Zerstörung, sondern für ihn ist es Veränderung. Also er kann mit seinem Körper etwas verändern und das genießt er richtig, richtig doll. Also es ist null böse Absicht. Es ist einfach die Freude, die steckt da drin, das zu können. So kriege ich das von ihm.
1: Sehr cool.
0: Ja.
1: Cody, also ein sehr schneller habe ich mitgenommen, der gerne unterwegs ist und der einfach Spaß dabei hat, Dinge zu verändern und sei es eine Sandburg am Strand.
0: Ja, wenn man es so runterbricht, das ist ja immer sehr viel komplexer,
1: Ja,
0: als dass man das in
1: ja.
0: einen Satz passen kann. Und das weiß Sebastian auch, wenn er das hört. Das ist ja nur ein Teil von Kodi. Ne?
1: Ja.
0: Also wenn man eine vollständige Kommunikation hat, eine Stunde, kommt natürlich was anderes raus als in 5 Minuten.
1: Ja.
0: Ne? Ist ja logisch.
1: Ja.
0: Ja, also cooler Typ. Ne?
1: Cooler Typ.
0: Genau ist
1: Das
0: das.
1: bleibt bei Cody auf jeden Fall hängen und er sieht ja auch schon cool aus. Ja, es ist schon auch ein schicker Hund, muss man sagen.
0: Ja, eine
1: Ja.
0: Augenweide, absolut.
1: Claudia, der zweite Titel, den du uns mitgebracht hast aus deiner privaten Plattenkiste, kommt von Snow Patrol.
0: Snow Patrol. Also ich weiß nicht, wie lange ich die schon liebe. Auch bei denen war ich mehrfach im Stadtpark. Ich mag lieber kleine Lokalitäten. Ne? Also ich gehe ungern in die O2-Arenas dieser Welt, aber wenn es sein muss, mache ich das auch. Und Snow Patrol hat mich begleitet in vielen Lebensphasen, in denen ich mich selbst noch finden musste, sagen wir es mal so. Ne, und das hat ja auch so einen leichten Hang zu, ein bisschen wie The National auch, so einen leichten Hang in diese tieferen Gefilde, so ein bisschen deprimäßig auch manchmal, aber trotzdem immer wieder auch rauskommt aus dieser Depression. Und Snow Patrol hat und tut es immer noch ganz viel für mich getan, wenn es mir nicht gut geht. Dann setze ich mich ins Auto und höre, egal welchen Song, also ich habe so drei, vier, die ich natürlich richtig gut finde. Und es bringt mich immer wieder nach oben. Also Snow Patrol liebe ich sehr.
1: Dann hören wir es jetzt mit This Isn't Everything You Are, hier bei Ego FM.

0: Das ist das Ego FM Talk Radio. Heute mit einer Frau, die Menschen beibringt, wie man auf telepathischem Weg mit den Tieren sprechen kann. Claudi Witter, eine der bekanntesten Tierkommunikatorinnen des Landes. Heute mein Gast.
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0: Ich würde jetzt gerne kurz noch mit dir weiter plaudern, und zwar über den Podcast. Den habe ich jetzt schon mehrmals angesprochen heute. Studio Schnabel. Großartig. Ja. Da sprichst du quasi mit der Journalistin und Autorin Anja Rützel gemeinsam. Ich habe mich gefragt, wie habt ihr beide euch bitte gefunden, ja, und beschlossen, wir müssen jetzt zusammen die Tiere sprechen lassen?
5: Auch so eine tolle Frage. Danke für diese tollen Fragen. Da freue ich mich richtig drüber. Ich könnte den ganzen Nachmittag mit dir weiter plaudern, aber du hast wahrscheinlich noch 500 andere Dinge auf der Uhr. Also, Anja hat über eine Tierhomöopathin zu mir gefunden, weil ihr Hund Juri nicht mehr U-Bahn fahren wollte. Und die Tierkommunikatorin, die Anne aus Berlin, die hat gesagt, ja, frag doch mal Claudi Witter, die kriegt das bestimmt raus. Und so hat Anja bei mir damals, das ist auch ewig her, 2015 oder so, ein Gespräch gebucht mit ihrem Hund Juri. Ich will immer Podenco sagen, aber das ist nicht korrekt. Also dieses wundervolle Juri-Tier, was man auch kennt von Instagram, also kann ich empfehlen. Der ist auch eine tolle, totale Augenweide. Ganz toller Typ. Und dann haben wir ein Gespräch gehabt und Juri hat mir ziemlich deutlich erklärt, warum er nicht mehr U-Bahn fahren will. Weiß nicht, ob die Zeit reicht, das hier zu sagen in zwei Sätzen,
0: gerne.
5: Oder? Ja. Also er hat ziemlich deutlich gesagt, dass er eine Begegnung hatte mit Menschen, die ganz böse Sachen gedacht haben. Ne? Also die quasi ihm ans Leder wollten und wahrscheinlich waren das irgendwelche Tierhasser. Ne? Das waren bestimmt irgendwelche Leute, die genervt sind, wenn Hunde in der U-Bahn mitfahren und so. Und die Tiere fühlen, was wir fühlen. Ne? Die lesen nicht unsere Gedanken, aber die fühlen unsere Gefühle. Das ist der telepathische Sinn, der allen Lebewesen gegeben ist. Und Juri hat in dem Moment in der Bahn so einen Schreck gekriegt, weil ich weiß nicht, ob es da um ich bring dich um oder scheiß Köter oder so ging. Ganz schlimm muss das gewesen sein, dass er ab dem Zeitpunkt nicht mehr in die U-Bahn steigen wollte. Das war neu, weil Anja vorher, die hat ja gar kein Auto, eben schon mit Juri häufig Bahn gefahren ist und toll fand er das nie, aber seitdem ging ihm gar nichts mehr. Und da habe ich mit ihm lange gesprochen und mit Anja auch. Und wir haben dann so adäquate Lösungsmöglichkeiten aufgezeigt, wie es eben möglich ist, dass er wieder U-Bahn fährt, indem Anja ganz doll aufpasst, wo sie einsteigt. Mhm. Ne, dass man eben guckt, sitzen da Leute, von denen man das Gefühl hat, oh, könnte ne, negativ sein und so. Und dann wurde es auch besser. Mhm. Und dann hat Anja bei mir über ich weiß gar nicht, ob sie es privat gemacht hat oder über einen Spiegel, sie hat ja auch drüber geschrieben, dann fing die Liebe an, sag ich mal so. Mhm. Ne, dann haben wir uns gleich gut verstanden und dann kam sie in den ersten Kurs, da habe ich noch in Hamburg unterrichtet und dann hat sie noch einen Kurs gemacht und noch einen Kurs und wir wollten immer was zusammen machen, aber ihr Timeschedule ist ja sehr eng und wir hatten diese Podcast-Idee schon vor 3 Jahren.
0: Ach, Wahnsinn.
5: Das hat lange gedauert. Okay. Und ich bin auch froh, dass es sowas in der Art noch nicht gibt. Ne, weil die anderen, wo es um Tierkommunikation geht, die sind halt oft sehr spirituell. Mhm. Ne, die sind ja sehr getragen und ich höre jetzt wieder die Engel singen und so. Mhm. Und das will ich eben nicht. Ich möchte, dass man auch Spaß hat, weil die Tiere selber wollen auch, dass wir Spaß haben. Ja, ja, also das sind keine bierernsten Leute, die sagen so, jo, jetzt reiß dich zusammen. Ist alles nur noch Engelei.
0: Ja. Und das macht aber diesen Podcast auch so unfassbar unterhaltsam. Ihr sprecht zum Beispiel über Hähne, die irgendwie mitten in der Nacht Radau gemacht haben, habe ich jetzt vor kurzem gehört. Oder Tiere, die plötzlich in den Kochtopf kacken. Wie schafft ihr es, diesen Spagat hinzubekommen, habe ich mich gefragt, zwischen der humoristischen Seite, ja, der unterhaltsamen Seite und aber auch den nötigen Respekt zum Beispiel für diese tierischen Sorgen zu haben.
5: Das ist auch eine ganz tiefe Frage, weil ich glaube, das liegt daran, dass Anja und ich, dass wir beide Lebewesen auf ganz tiefer Ebene respektieren als verwandte Seelen. Und man kann über alles lachen, man kann über die Katze lachen, die in den Kochtopf kackt, aber die tiefere Ebene ist ja zu gucken, warum machst du das? Und es ist ja immer beides da. Es ist ja nie so einseitig, dass du nur lustig bist oder so. Die Tiefe muss ja auch da sein oder das kommt ja automatisch. Und ich glaube, in erster Linie liegt es daran, dass uns beiden Tiere so, so wichtig sind und dass wir wollen, dass die eine Stimme bekommen. Ne? Jeder auf seine Weise. Und also jeder tut dafür etwas auf seine Weise. Und es liegt wirklich daran, dass wir beide auf tiefster Ebene alles, was mit uns hier ist, respektieren als artverwandte Wesen. Und wir beide eben Lust haben, mit Humor Leute mitzunehmen. Denn mit Humor lernen wir auch am besten und am leichtesten. Mhm. Meine Kurse sind immer sehr, es ist sehr lustig in meinen Kursen. Ich finde nichts schlimmer, als wenn man keinen Spaß hat. Mhm. Warum soll man denn keinen Spaß haben? Das Leben ist schon schwer genug.
0: Also, ja, das stimmt.
5: Ich glaube, da haben wir uns einfach gefunden. Wir sind so zwei Persönlichkeiten und Anja hat ja schon auch echt schräge Sachen auf der Uhr, wo man manchmal denkt, krass, was ist da los? Und insofern bin ich froh, wenn das auch so ankommt. Mhm. Ihr sollt Spaß haben beim Hören und gleichzeitig, das finde ich so toll, wenn Leute dann uns schreiben und sagen, ich habe ein anderes Verhältnis zu Spinnen bekommen. Ich sehe Tauben jetzt mit anderen Augen. Das ist das, was ich will. Das wünsche ich mir aus tiefstem Herzen.
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0: Was wäre, wenn wir die Welt durch die Augen unserer Tiere sehen könnten? Was würden sie uns sagen? Mein heutiger Gast kennt teilweise zumindest die Antworten. Sie hat nämlich gelernt, diese lautlosen Signale unserer tierischen Begleiter in Worte zu fassen, und zwar über den Tod hinaus. Die Tierkommunikatorin Claudi Witter ist heute bei mir.
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0: Ich musste gestern Abend hat mich sehr amüsiert über eure 30. Folge, da bin ich mittlerweile angekommen. Und da hattet ihr einen ganz besonderen Besuch, und zwar die Corgis Susan und Willow von Queen Elizabeth II.
4: Ja.
0: Ich habe mich gefragt, Claudi, wie spricht es sich mit royalen Hunden? Hatten die irgendwie eine andere Stimme oder andere Manieren als so ein normaler Mischling aus dem Tierheim?
4: Also generell ist ja jede Seele, ich will nicht sagen gleich, aber Seele ist Seele, ne? Unabhängig davon, welchen Körper, welches Leben du dir aussuchst. Es geht natürlich mit unterschiedlichen Bedürfnissen einher, je nachdem, ob du in einem Hunde- oder Menschenkörper steckst und so weiter. Ich fand nicht, dass die jetzt besonders royal waren, aber es ist schon so eine andere Lebensaufgabe, auf die die zurückblicken, oder etwas, ein Leben, was ja nicht üblicherweise ein Hund führt, so sage ich es mal. Mhm. Und entsprechend, wenn ich damit gut in Resonanz gehe, weil ich bin der Resonanzkörper, das ist wie beim Radio, ne, also jemand anders würde eventuell anders in Resonanz gehen. Ne, so wie wir beide einen bestimmten Resonanzkörper haben und sagen, okay, wir verstehen uns auf der und der Ebene, kann das mit jemand anderem eben ganz anders sein. Und bei mir war es so, dass es so angekommen ist, dass die durchaus sehr bewusst sich darüber sind, was sie für ein ungewöhnliches Hundeleben hatten. Aber ich kann jetzt nicht sagen, dass sie sich royaler angefühlt hätten als normale Hunde. Mhm. Ne, aber es schon unterscheidet, ihr Leben hat sich stark unterschieden von dem eines üblichen Hundelebens. Mhm. So.
0: Ja. Ich möchte gar nicht spoilern, mehr über diese Kommunikation mit diesen beiden hört man in Folge 30 bei euch im Podcast. Jetzt noch eine Frage, Claudi, die mir auf dem Herzen brennt. Gab es jemals schon mal in deiner Zeit als Tierkommunikatorin ein Tier, das dir quasi die Kommunikation komplett verweigert hat, weil es vielleicht schlechte Laune hatte, ja, und dich weggeschickt hat?
4: Ja. Ja, das gab es. Das hat aber auch einen Hintergrund gehabt. Und das war ein Pferd. Und Pferdegespräche, die Leute, die selbst Tierkommunikation lernen oder Telepathie schon betreiben, wissen das. Pferdegespräche sind häufig sehr, sehr fein, weil Pferde eben als fluchtlaufend Herdentiere auch sowieso sehr fein sind. Ne? Also die haben, was nicht heißt, dass Hunde nicht fein sind, aber Pferdegespräche sind anders. Dieses Pferd hat ganz normal angefangen. Ich weiß gar nicht mehr, es war eine Stute, ich weiß den Namen nicht mehr. Und dieses Pferd hat mir irgendwann im Laufe des Gesprächs zu verstehen gegeben, bitte, hol mir jemand, der was davon versteht. Ich kann mit dir nicht mehr darüber reden. Und das lag einfach daran, dass ich nicht verstanden habe, was dieses Pferd mir schicken will. Ja, also da ging es um ein bestimmtes Legesystem von Dreiecksdingern, die du auf den Boden legst. Ich habe schon wieder vergessen, wie das heißt. Meine aktive Pferdezeit ist einfach vorbei. Und ich sollte nach diesem Training fragen und sollte, ne, das war eine Frage von der Halterin, von dem Menschen zu dem Pferd. Und das Pferd hat versucht, mir das zu beschreiben. Und ich habe es nicht kapiert. Und dieses Pferd war so entgenervt, dass es dann letzten Endes gesagt hat, bitte, schick mir jemand, der was davon versteht. Das war das einzige Mal. Okay. Und sonst bin ich der Meinung, es gibt ja viele Tierkommunikatorinnen und Tierkommunikatoren, die wirklich sagen, dein Tier will nicht mit mir in Verbindung gehen, ich habe keinen Kontakt gekriegt. Und da sage ich mal, in meinen Augen liegt es immer am Resonanzkörper. Weil wenn ich jemanden habe, der sich mir nicht öffnen möchte, dann öffne ich mich. Dann sage ich, ich würde dir was über mich erzählen, damit ich die Chance habe, mit dir in Verbindung zu gehen. Mhm. Also es gibt Möglichkeiten. Aber wenn man natürlich nur ein oder zwei Kurse besucht hat, kennt man diese Möglichkeiten nicht und sagt dann, ja nee, dein Tier hat mir nichts gesendet. Das ist Schwachsinn. Mhm. Also Entschuldigung, dass ich so deutlich sage, aber für mich ist es Schwachsinn. Ich habe noch nie ein Tier gehabt, was sich verweigert hat, wenn ich es richtig angefasst habe. Mhm. Na, also wenn ich mit Achtsamkeit, Vorsicht oder eben manchmal auch mit mehr Ruhe oder Zeit zu Werke gegangen bin. Mhm. Ne? Also das Pferd war das Einzige, was mich nach Hause geschickt hat.
0: Du hast es aber nie persönlich kennengelernt am Ende des Tages.
4: Nein. Das ist immer ganz toll, wenn man die, mit denen man telepathisch spricht, auch persönlich kennenlernt.
0: Gibt es eine Reaktion?
4: Ja. Also es gibt, das ist so krass. Ich hatte, also lass es eine Handvoll sein. Das war in Hamburg, ne? Also da war ich öfter schon mal in Stellen, wo ich eben vorher ein Pferdegespräch hatte. Woran ich mich wirklich erinnere, ist ein Hund aus dem Tierschutz, die Coco, die sehr, sehr, also wie rumänische Hunde nun mal sind, ne, die haben ihr Päckchen zu tragen und es ist richtig schlimm, wenn die hier ankommen, wirklich. Und mit der habe ich mehrere Gespräche geführt und dann habe ich die persönlich kennengelernt. Das war eine Kollegin von mir, zu der sie gehörte. Und es war so geil, weil die einfach, die guckte mich an, saß wieder unterm Stuhl, weil sie eigentlich Angst hatte vor Menschen. Und dann hat sie meine Stimme gehört und dann kam sie unterm Stuhl vor, so ganz vorsichtig. Und dann ging sie wieder zurück und dann kam sie wieder vor. Und die, ich weiß gar nicht mehr, wie der Mensch hieß, Mist, habe ich vergessen. Aber den Hundenamen habe ich mir gemerkt, Coco. Und nach 3 Minuten oder so ist sie zu mir ans Stuhlbein gekommen und hat mir quasi ihren Kopf hingehalten. Und das war so, so eine große Ehre, weil sie sonst immer Angst hatte vor fremden Menschen. Und die hat mich erkannt. Toll. Also die hat erkannt, dass wir beide schon ein paar Gespräche hatten. Das war ganz toll. Also,
0: sehr schön. Oh, da kriegt man gleich Gänsehaut bei so einer Geschichte.
4: Ja, das war auch sehr schön.
0: Claudia, du kannst dir vorstellen, mein Fragenkatalog geht bis ins Unendliche. Wir könnten, glaube ich, 100 Sendungen gemeinsam produzieren, aber das tust du ja ohnehin schon mit deinem Podcast Studio Schnabel. Eine letzte Frage haben wir immer hier zum Ende dieser Sendung. Höchst philosophisch, Claudi. Heute auch an dich. Ich bin gespannt, was bei rumkommt. Und zwar die Frage, was für dich persönlich Glück bedeutet.
4: Also Glück liegt für mich in ganz, ganz kleinen Dingen und vor allem in den Tieren. Also ich finde immer Glück im Zusammensein mit Tieren und ich könnte ohne Tiere nicht leben. Und deshalb ist jeder Tag, an dem ich mit einem Tier zusammen sein kann, ich fütter ja auch alles, was geht. Ne? Also so Tauben, Raben. Also heute meine Runde war auch wieder sehr ausgiebig. Ich habe auch überall Wasserstellen aufgestellt. Bei euch ist es sicherlich auch sehr warm. Mhm. Also mein Glück besteht tatsächlich darin, mit Tieren zusammen zu sein und diese Präsenz von den Tieren zu genießen. Und dann macht mich das ganz schnell wieder froh. Mhm. Also das ist ein Teil des Glückes auf jeden Fall.
0: Mhm. Ja. Sehr schön. Claudi Witter, es war eine wunderschöne Ausgabe dieses Talkradios heute mit dir. Es hat sehr, sehr viel Spaß gemacht.
4: Danke, Dominik. Es ist so toll, dass du mich eingeladen hast. Habe mich da so drüber gefreut, weil es so wichtig ist, dass Menschen die Lust haben, durch Türen zu gehen, die andere vielleicht schon durchschritten haben. Und das macht ihr ja bei euch im Sender. Das finde ich einfach so toll, dass ihr abseits vom Mainstream eben solche Türen auch anguckt und öffnet. Und dafür danke ich dir, dass ich hier sein durfte.
0: Schau, die einen letzten Titel dürfen wir noch hören aus deiner privaten Plattenkiste. Danke, dass du uns da auch ein bisschen Einsicht gibst, was da bei dir im Privaten so schlummert. Da hören wir jetzt noch zum Abschluss Depeche Mode.
4: Depeche Mode. Ich bin ja ein uraltes Gewächs schon, wie du weißt. Du hast ja mein Geburtsjahr genannt, anfangs in diesem Interview. Und Depeche Mode begleitet mich im Grunde mein Leben. Das allererste Konzert, was ich besucht habe, da war Dave Gahan, glaube ich, noch, ich weiß nicht, sah aus wie 15. Ich habe noch so ein Foto. Und die haben in Bremen gespielt. Und das war die Band, mit der ich aufgewachsen bin. Und ich habe viele Live-Konzerte besucht. Und ja, der Mann, mit dem ich verheiratet war, ein riesengroßer Depeche Mode-Fan. Wir haben jedes Konzert in Hamburg mitgenommen. Also Depeche Mode ist für mich meine Geschichte in Sachen Independent-Musik eigentlich. Weil ich habe ja nicht immer solche Sachen gehört, sondern habe irgendwann ganz normal mit Kinderliedern angefangen, wie jeder von uns. Und irgendwann kam es dann zu Depeche Mode. Und Somebody ist ein Lied, was ich gehört habe in einer Zeit, in der ich mich auch wieder finden musste, in Berlin. Da habe ich schlimme Sachen gemacht, also experimentiert mit Dingen. Und das hat mich immer wieder gehalten. Also Depeche Mode hat mich immer wieder gehalten, so kann man es sagen.
0: Dann sind Sie jetzt hier bei Ego FM mit dem Titel Somebody.
4: War mir ein Fest.
0: Mir ebenso, Claudi. Bis hoffentlich ganz bald.
4: Ja, danke, Dominik. Bis dann.

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2: Ich bin Helen Martin. Soll die Rente mit 63 abgeschafft werden? Darüber gibt es Streit innerhalb der Union. Bundesarbeitsministerin Baas von der SPD hat im ZDF-Sommerinterview gefordert, dass die Union ihre Position zu dem Thema klärt. Drei CDU-Ministerpräsidenten aus Ostdeutschland wollen die abschlagsfreie Frührente beibehalten. Fraktionschef Frei will sie abschaffen. Baas selbst sagt, sie sei bereit, über alles zu reden. Zwar kehrt nach dem Ansturm von Migranten wieder Normalität in der spanischen Exklave Ceuta ein, doch im Meer werden weitere Tote gesucht. Bestätigt sind bislang mindestens 72 Todesopfer. Die meisten von ihnen sind beim Versuch, Ceuta von Marokko aus zu erreichen, ertrunken. Derweil hat sich die Debatte um den Schutz der EU-Außengrenzen verschärft. Am Dienstag beraten die EU-Innenminister über das Thema. Nach der tödlichen Explosion eines Sprengsatzes mitten in Moskau sind die Hintergründe weiter unklar. Laut Medienberichten ist die Zahl der Todesopfer auf 5 gestiegen. Eine offizielle Bestätigung dafür gibt es bisher nicht. Ulf Mauder berichtet aus Moskau.
3: Die Behörden sprechen offiziell von einem Terroranschlag. Sie halten sich aber ansonsten weitgehend bedeckt. Klar ist, dass sich die Sprengstoffexplosion in einem Gourmet-Restaurant hier in Moskau ereignete. Dort wollte eine Frau laut Ermittlern gerade ein Paket zustellen, als die Bombe explodierte. Medien berichteten, dass der Anschlag womöglich dem neuen Chef der russischen Luft- und Raumfahrtstreitkräfte galt.
2: Weil der Wasserstand an der Donau einen historischen Tiefstand erreicht hat, soll in Ungarn das Atomkraftwerk Paks komplett abgeschaltet werden. Das hat Ministerpräsident Modjor angekündigt. Das AKW bei Budapest bezieht sein Kühlwasser aus der Donau, die stellenweise nur ein Drittel des üblichen Julipegels führt.
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1: Ich bin Helen Martin. In Griechenland kämpfen die Einsatzkräfte weiter unermüdlich gegen die Waldbrände an. Bei den Löscharbeiten westlich von Athen sind dabei zwei Hubschrauber zusammengestoßen und abgestürzt. Die Piloten des einen Hubschraubers haben sich per Funk gemeldet, die anderen Piloten werden noch gesucht. Laut ersten Schätzungen ist in der Region westlich von Athen seit Freitag eine Fläche von 10.000 Hektar abgebrannt. Bundesarbeitsministerin Baas von der SPD hat die Union aufgefordert, ihre Position zur Abschaffung der abschlagsfreien Frührente zu klären. Mehrere Ostministerpräsidenten der CDU wollen ja an der Rente mit 63 festhalten, anders als die Unionsspitze. Im ZDF-Sommerinterview hat Baas gesagt:
2: Ich streue mich als SPD nicht dagegen, wenn das Unionsmeinung wäre. Das sehe ich aber noch nicht. Also ich glaube, die Ostministerpräsidenten der CDU müssen das jetzt mal mit der Fraktion der CDU-CSU klären.
1: Die SPD habe immer vertreten, dass Menschen, die früh angefangen haben zu arbeiten, auch die Möglichkeit haben müssten, früher auszusteigen, so Baas. Im ehemaligen KZ Auschwitz-Birkenau ist heute an die von den Nationalsozialisten ermordeten Sinti und Roma erinnert worden. Der Vorsitzende des Zentralrats der deutschen Sinti und Roma, Rose, hat dabei vor wachsendem Antiziganismus in Deutschland gewarnt, befeuert durch Wahlerfolge rechtsextremer Parteien. Die Nazis haben schätzungsweise bis zu 500.000 Sinti und Roma ermordet. Die Deutsche Umwelthilfe hat angekündigt, gegen das neue Heizungsgesetz vors Bundesverfassungsgericht zu ziehen. Das Ziel der Klimaneutralität bis 2045 könne mit diesem Gesetz nicht erreicht werden, so die DUH. Die kritisiert, dass kein Verbot des Einbaus von Öl- und Gasheizungen vorgesehen ist. Die Verfassungsbeschwerde soll im September eingereicht werden.
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1: Ich bin Helen Martin. Woher kommen die hohen Zustimmungswerte der AfD? Laut CSU-Chef Söder liegt die Ursache darin, dass nicht konsequent genug abgeschoben wird. Im ARD-Sommerinterview hat der bayerische Ministerpräsident gesagt, es seien immer noch viele Menschen in Deutschland, obwohl sie kein Aufenthaltsrecht haben. Das Stadtbild, von dem viele reden, habe sich daher noch nicht verändert. Um die AfD zu bekämpfen, braucht man laut Söder außerdem eine erfolgreiche Wirtschaftspolitik. Während sich die Lage bei den Waldbränden in Spanien und in der Türkei etwas entspannt, kämpft die griechische Feuerwehr weiter gegen einen großen Brand bei Athen. Dort sind 2 Löschhubschrauber abgestürzt. Takis Tafos berichtet aus Athen.
2: Das Fernsehen zeigte ein Video, auf dem der Moment des Unglücks zu sehen sein soll. Die Piloten des ersten Hubschraubers überlebten das Unglück. Nach ersten Schätzungen wurden seit Freitag mehr als 10.000 Hektar Wald sowie Häuser und landwirtschaftliche Flächen in der Region westlich von Athen zerstört.
1: Die Dauerkrise in der Industrie macht vielen Beschäftigten körperlich und seelisch zu schaffen. In einer YouGov-Umfrage haben 44% von gestiegener Belastung berichtet, weitere 29% von teilweise mehr Stress. Hauptgründe sind Einsparungen und Personalabbau. Besonders betroffen ist die Produktion. Mehr als die Hälfte erwartet künftig noch höhere Anforderungen. Die 5-malige Olympiasiegerin Claudia Pechstein ist neue Eisschnelllauf-Bundestrainerin im Bereich Mehrkampf. Sie hatte das Amt bereits kommissarisch angetreten und jetzt komplett übernommen. Die Deutsche Eisschnelllauf- und Shorttrack-Gemeinschaft hofft, dass es mit Pechstein als Trainerin wieder zurück an die Weltspitze geht.
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2: Ich bin Helen Martin. Wie steht die Union denn jetzt zur Frührente mit 63? Da gibt's verschiedene Ansichten. CSU-Chef Söder hat im ARD-Sommerinterview davor gewarnt, das ganze Rentenpaket aufzuschnüren. Bundesarbeitsministerin Baas hat im ZDF-Sommerinterview die Union aufgefordert, ihre Position zu klären. Ursula Winkler berichtet.
3: Arbeitsministerin Baas zeigte sich im ZDF offen dafür, das Paket nochmal aufzuschnüren. Die drei ostdeutschen CDU-Ministerpräsidenten Kretschmer, Schulze und Vogt wollen an der abschlagsfreien Frührente festhalten. Von der CDU-Spitze hieß es später allerdings nochmal, nein, die Union bleibe bei der Abschaffung. Auch Söder betonte im ARD-Sommerinterview, wie überrascht er über den Vorstoß der ostdeutschen CDU-Kollegen war.
2: Grüne und SPD vermuten hinter dem Massenandrang von Migranten auf die spanische Exklave Ceuta eine gezielte Provokation. Die Grünen-Politikerin Nani sprach in der Rheinischen Post von einer Aktion zur Destabilisierung und politischen Spaltung Spaniens und Europas. SPD-Fraktionsvize Eichwede sagte, es habe sich um eine offenbar durch gezielte Falschinformationen gesteuerte Bewegung gehandelt. Am Dienstag beraten die EU-Innenminister über die Hintergründe. Jedes Jahr am 2. August wird an die Sinti und Roma erinnert, die von den Nationalsozialisten ermordet wurden. Zu diesem Anlass gab es eine Veranstaltung in der KZ-Gedenkstätte Auschwitz-Birkenau. Der Antiziganismusbeauftragte der Bundesregierung, Brandt, hat dazu aufgerufen, das Gedenken an die rund eine 500.000 Opfer wachzuhalten. Man müsse Antiziganismus entschieden entgegentreten, sagte er. Ungarn schaltet sein einziges Atomkraftwerk ab, weil die Pegelstände an der Donau so niedrig sind. Die Reaktoren des AKW in Paks werden mit dem Wasser aus der Donau gekühlt. Über das Jahr gerechnet kommen 40% des ungarischen Strombedarfs aus dem Atomkraftwerk in Paks.
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1: Ich bin Helen Martin. Die AfD ist in mehreren Umfragen aktuell die stärkste Kraft. Für CSU-Chef Söder hat das verschiedene Gründe, zum Beispiel, dass seiner Meinung nach nicht genug abgeschoben wird. Im ARD-Sommerinterview sagte Bayerns Ministerpräsident:
2: Das berühmte Stadtbild, von dem viele reden, hat sich noch nicht so verändert. Es sind weniger Menschen dazugekommen, aber es sind immer noch sehr viele da, wo sie eigentlich kein Aufenthaltsrecht haben. Und diejenigen müssen dann auch zurückgeführt werden. Das machen wir jetzt in Deutschland sehr, sehr stark.
1: Um die AfD zu bekämpfen, brauche man außerdem eine erfolgreiche Wirtschaftspolitik, so Söder weiter. Als wären die Löscharbeiten bei den Waldbränden in Griechenland nicht eh schon schwer genug, sind jetzt auch noch zwei Löschhubschrauber zusammengestoßen. Dabei sind zwei Piloten des einen Hubschraubers ums Leben gekommen. Die beiden Piloten des anderen Hubschraubers haben überlebt. In der Region westlich von Athen breiten sich die Flammen immer weiter aus. Nach ersten Schätzungen ist seit Freitag eine Fläche von über 10.000 Hektar abgebrannt. Zwar kehrt nach dem Ansturm von Migranten wieder Normalität in der spanischen Exklave Ceuta ein, doch im Meer werden weitere Tote gesucht. Bestätigt sind bislang mindestens 72 Todesopfer. Die meisten von ihnen sind beim Versuch, Ceuta von Marokko aus zu erreichen, ertrunken. Derweil hat sich die Debatte um den Schutz der EU-Außengrenzen verschärft. Am Dienstag beraten die EU-Innenminister über das Thema. Die Ölallianz OPEC Plus weitet ihre Förderung aus. Ab September soll die Menge um rund 188.000 Barrel pro Tag steigen. Ziel soll sein, den Ölmarkt zu stabilisieren. Zu OPEC Plus gehören neben den OPEC-Staaten auch Länder wie Russland, Kasachstan und Oman. Zuletzt war durch den Nahostkonflikt ja der Ölpreis gestiegen. Kraftstoffe sind dadurch teurer geworden.
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1: Ich bin Joshua Heise. Die Spritpreise sind ja wieder deutlich gestiegen und CSU-Chef Söder bezweifelt deshalb, dass die 12-Uhr-Regel wirklich funktioniert. Das hat der bayerische Ministerpräsident im ARD-Sommer-Interview gesagt. Ursula Winkler berichtet.
2: Seit dem Beginn des Iran-Kriegs und der Blockade in der Straße von Hormuz sind die Spritpreise stark gestiegen. Der Tankrabatt hatte sie vorübergehend etwas gedrückt, aber eine baldige Neuauflage der Steuersenkung kann sich Söder nicht vorstellen. Sollten sich die Preise an den Zapfsäulen aber auch in den kommenden Monaten nicht entspannen, wäre er offen für weitere Maßnahmen wie einen Spritpreisdeckel oder eine Übergewinnsteuer für die Mineralölkonzerne.
1: Bei den Löscharbeiten des Waldbrands in Griechenland sind zwei Hubschrauber zusammengestoßen. Dabei sind die Piloten des einen Hubschraubers ums Leben gekommen, die Piloten des anderen haben überlebt. Derweil hat das Auswärtige Amt eine Warnung an alle deutschen Urlauber rausgegeben, die in der Region westlich von Athen sind. Sie sollen zum Beispiel immer eine Powerbank dabei haben und sich an die Vorgaben der Behörden halten. Immer mehr Menschen nutzen ja die Abnehmspritze, um Gewicht zu verlieren. Die Vorsitzende des Bundesausschusses von Ärzten, Kliniken und Krankenkassen, Open Drenk, ist offen dafür, dass die Kassen die Kosten dafür übernehmen. Dem Spiegel hat sie gesagt, dass die Debatte in Deutschland über Adipositas rückständig sei. Bislang fallen Abnehmspritzen unter sogenannte Lifestyle-Arzneimittel. Mehr als 1800 Musikerinnen und Musiker haben in Nürnberg einen Weltrekordversuch gewagt. 72 Stunden wurde nonstop auf Posaunen gespielt. Dabei haben sich die Musiker in Gruppen abgewechselt. Heute Morgen um 9 war das XXL-Konzert vorbei. Jetzt muss noch das Rekordinstitut Deutschland den Weltrekord in der Jakobskirche offiziell bestätigen.
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2: Ich bin Joshua Heise. Wegen der Waldbrände in Griechenland weist das Auswärtige Amt Reisende auf mögliche Gefahren hin. Urlauber sollten sich stets über das Wetter informieren und Notfallbenachrichtigungen auf dem Handy anstellen, heißt es auf der Internetseite des Ministeriums. Ursula Winkler berichtet.
3: Das Amt wies auch darauf hin, dass es auf der Reise zu Straßensperren oder Evakuierungen kommen kann. Seit Tagen kämpfen die Feuerwehrleute in Griechenland gegen die Flammen. Vor allem bei einem Großbrand nahe der Hauptstadt Athen. Dort kollidierten Medienberichte zufolge nun auch noch zwei Löschhubschrauber in der Luft und stürzten ab. Die Crew der einen Maschine überlebte das Unglück.
2: Im Berliner Tiergarten sind am Abend rund 1000 Menschen zu einer Mahnwache zusammengekommen. Am Tatort des islamistischen Anschlags vom 25. Juli gedachten sie der getöteten Frau und den 31 Verletzten. Die Teilnehmenden forderten unter anderem die Aufnahme des Schutzes queerer Menschen im Grundgesetz sowie ein Berliner Gewalthilfegesetz. Zwischen Österreich und der Schweiz liegt das kleine Fürstentum Liechtenstein. Und genau dieses kleine Land ist jetzt Opfer eines großen Cyberangriffs geworden. Nach Regierungsangaben wurde das Verzeichnis wirtschaftlich berechtigter Personen angegriffen und die Daten von 31.000 Menschen abgegriffen. Insgesamt leben rund 41.000 Menschen in Liechtenstein. Die spanische Exklave Ceuta findet langsam in den Alltag zurück. Was bleibt, sind 3000 Sicherheitskräfte, die wegen des Ansturms Zehntausender Migranten in das Gebiet in Nordafrika entsendet wurden. Unterdessen ist die Zahl der Menschen, die bei dem Versuch nach Ceuta zu gelangen umgekommen sind, auf 72 gestiegen. Einsatzkräfte suchen im Meer nach weiteren Leichen.
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1: Ich bin Joshua Heise. Die Dauerkrise in der Industrie macht vielen Beschäftigten körperlich und seelisch zu schaffen. In einer YouGov-Umfrage haben 44% von gestiegener Belastung berichtet, weitere 29% von teilweise mehr Stress. Hauptgründe sind Einsparungen und Personalabbau. Besonders betroffen ist die Produktion. Mehr als die Hälfte erwartet künftig noch höhere Anforderungen. Die AfD ist in mehreren Umfragen aktuell die stärkste Kraft. Für CSU-Chef Söder hat das verschiedene Gründe, zum Beispiel, dass seiner Meinung nach nicht genug abgeschoben wird. Im ARD-Sommer-Interview sagte Bayerns Ministerpräsident:
2: Das berühmte Stadtbild, von dem viele reden, hat sich noch nicht so verändert. Es sind weniger Menschen dazugekommen, aber es sind immer noch sehr viele da, wo sie eigentlich kein Aufenthaltsrecht haben. Und diejenigen müssen dann auch zurückgeführt werden. Das machen wir jetzt in Deutschland sehr, sehr stark.
1: Um die AfD zu bekämpfen, brauche man außerdem eine erfolgreiche Wirtschaftspolitik, so Söder weiter. Als wären die Löscharbeiten bei den Waldbränden in Griechenland nicht eh schon schwer genug, sind jetzt auch noch zwei Löschhubschrauber zusammengestoßen. Dabei sind zwei Piloten des einen Hubschraubers ums Leben gekommen, die beiden anderen haben überlebt. In der Region westlich von Athen breiten sich die Flammen immer weiter aus. Nach ersten Schätzungen ist seit Freitag eine Fläche von über 10.000 Hektar abgebrannt. Die Deutsche Umwelthilfe hat angekündigt, gegen das neue Heizungsgesetz vors Bundesverfassungsgericht zu ziehen. Das Ziel der Klimaneutralität bis 2045 könne mit diesem Gesetz nicht erreicht werden, so die DUH. Die kritisiert, dass kein Verbot des Einbaus von Öl- und Gasheizungen vorgesehen ist. Die Verfassungsbeschwerde soll im September eingereicht werden.
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